0: Wir werden in gewisser Weise Opfer unseres eigenen Narrativs, in dem wir am Ende des Tages selber keinen Platz haben. Ja? Die perfekte Welt, ja? Die komplett unmenschlich ist und kalt. Und ich will in so einer Welt nicht leben, dem will ich was entgegensetzen. Und ich glaube, es ist, also ich sehe das auch. Also es gibt viele Menschen, die wirklich aufopfernd da sind für andere. Wir haben Möglichkeiten mit den Community Nursing, Kindergärten und Pflegewohnheime, die parallel nebeneinander gebaut werden, um die Generationen wieder zusammenzubringen. Ich glaube, wir müssen enorm kreativ werden, um das Humanum zu retten.
1: Die Frage ist nur, ob die Gesellschaft noch so denkt oder ob sie da überhaupt hingeschubst wird. Ich möchte Ihnen ein Beispiel noch aus Deutschland holen. Da gab es diesen Monat hier im August die Meldung, dass Sterbehilfevereine, das waren 6 Sterbehilfevereine, die waren sehr besorgt darüber, weil die Zahl der Suizidanfragen von MECFS-Patienten enorm gestiegen ist. Darunter auch sehr viele junge Menschen. Und laut offiziellen Zahlen leiden inzwischen 650.000 Menschen in Deutschland an dieser schweren chronischen Multisystemerkrankung. Und offiziell wird das als Long-Covid verkauft, tritt aber auch und vorwiegend nach der sogenannten Corona-Impfung auf. Also die Organisation MECFS Stuttgart, die hat auf diese Meldung, also der Sterbehilfevereine, gepostet: Schwerkranke Menschen mit MECFS werden von Gutachtern der Kassen für arbeitsfähig erklärt. Ihnen werden Pflegegrade und Hilfen verweigert, während andere Gutachter das Leid als so hoch einstufen, um Suizid als einzigen Ausweg anzuerkennen. Ich finde das wahnsinnig zynisch und ich finde es auch erstaunlich, dass es überhaupt keine Diskussion darüber gibt. Das wird alles unter den Teppich gekehrt, die Medien greifen es nicht auf, die Leute interessiert es nicht. Sind wir da in einem generellen Paradigmenwechsel? Wie erklären Sie sich das?
0: Der deutsche Verfassungsrichter Udo Di Fabio hat nach dem Urteil des Bundes oder Erkenntnis des Bundesverfassungsgerichts 2020 in Deutschland gesagt, das war eine tektonische Werteverschiebung. Es gibt Tabus. Und Tabus haben auch etwas Positives. Das Tötungstabu, das bislang quasi vom Staat, und das ist eigentlich auch die Aufgabe des Staates, sozusagen unterstützt wurde, gesetzlich abgesichert wurde, wenn das fällt, dann ist sozusagen, ist klar, also ja, dass jeder dann halt findet, ja, der, warum eigentlich, für den könnte das doch eine Erlösung sein und das ist doch eigentlich auch nicht mehr würdig und diese und jene. Und in Deutschland muss man ja sagen, der Bundesverfassungsgerichtshof ist ja so weit dazu gegangen, dass es ein Recht auf assistierten Suizid gibt, ohne irgendeine Erkrankung zu haben. Also theoretisch auch Liebeskummer, wenn das subjektive Leiden hoch genug ist. Ja? Das muss man sich halt vor Augen halten. Also wenn sozusagen Tabus fallen, dann kann das gut sein, es kann aber auch sehr hohe Kosten verursachen, nämlich moralische Kosten.
1: Wo kann das hingehen? Was glauben Sie? Wo geht das hin, wenn wir all diese Werte verschieben, wenn die Alten denken, sie sind nicht mehr würdig genug, wenn man sagt, was, wie alt bist du? Du lebst noch. Das sind ja so Sachen, die so peu à peu hintereinander kommen, ja?
0: Ja, da fällt mir ein, wenn Sie das jetzt so sagen, in den Niederlanden ist jetzt die Partei der Regierung, die seit 15 Jahren gesetzlich im Schub sozusagen der Euthanasie-Regelung möchte, dass jeder 75-Jährige in den Niederlanden gesund, aber lebenssatt einfach in die Apotheke geht und sich dort das tödliche Präparat holt und sozusagen niemand hinterfragen, ja, einfach sagt, das ist es jetzt. Und wenn man das parallel hört zum Vertreter der größten belgischen Gesundheitskasse, der 2024 für Belgien genau dasselbe gefordert hat, mit der Begründung, dass es 2030 so und so viele Millionen Alte geben wird und quasi das ist die Lösung. Ja.
1: Wer soll das bezahlen? Ne?
0: Genau, also dann sehe ich, um Ihre Frage zu beantworten, die größte Gefahr, dass wir das internalisieren. Dass das, was uns permanent gespiegelt wird, in der sozusagen

0: in der Wertekaskade, die sich gerade massiv verschiebt und wo das Tabu des Tötens gefallen ist, dass wir das internalisieren. Und da fängt dann eine Dynamik an. Die Dynamik heißt dann, also auch meine 94-jährige übrigens deutsche Großmutter, die in Wien gelebt hat, und mit 94 hat sie gesagt, ach, ich bin ja nur noch eine Last. Und ich sage dann immer, gut, da gibt es eigentlich nur zwei Antworten. Die eine Antwort lautet, aber Oma, also endlich können wir dir alles zurückgeben, was du für uns alles getan hast, zwei Weltkriege und sozusagen, was in ihrem Leben halt alles so war. Ja? Und ja, das ist Zeit, das ist Widmung, aber selbstverständlich, ja, wir dürfen aufeinander angewiesen sein, Last sein. Oma sagt, ja, ich bin nur noch eine Last. Stimmt eigentlich, Oma. Hast du dich schon einmal mit dem Gedanken getragen, dass, und ich sage jetzt für Österreich, ich kenne schon Fälle in einem Tiroler Pflegeheim, wo der Pflegedienstleister das gegenüber einer älteren Dame ins Spiel gebracht hat. Haben sie sich nicht schon erkundigt zum assistierten Suizid? Das schaut jetzt aus wie eine wertneutrale Information. Aber da werden natürlich schon massiv mittransportiert. Überleg dir das, wäre es nicht schon so weit, du kostest eigentlich, ich wünsche dir das Beste, das ist jetzt legal möglich und so weiter.
1: Da wird ein vulnerabler Mensch noch vulnerabler gemacht, im Grunde.
0: So ist es.
1: Also, nicht gestärkt.
0: Genau, und irgendwo, also wenn ich die Frage, wovor sorge ich mich, ja, dass sozusagen auch die Hemmschwelle fällt, oder sozusagen, die tiefere Reflexion bei Pflegefachkräften, die so oft sehr nah dran sind, die Unglaubliches leisten, die aber auch oft emotional so involviert sind, dass ihnen der nötige Abstand fehlt. Also da, glaube ich, müssen wir viel investieren. Ich sehe, dass sich in der Ärzteschaft Ärztinnen und Ärzte zusammenschließen und sagen, wir stehen für ein anderes Ethos. Das halte ich für wichtig. Ja. Und ich glaube, wir müssen ganz früh Kindern, Jugendlichen sozusagen die Konfrontation und die Sorge um Leidende ganz praktisch nahebringen. Das ist dann der Besuch bei der Großmutter, wo du dir überlegst, was du redest. Oder ob du da mal zum Füttern hingehst und dir die Hand hältst. Und es sind ja oft diese kleinen Gesten und dieses liebevolle Dasein, wo man zum Schluss eigentlich sagt, ja, ich gehe jetzt da als der Beschenkte weg. Ja? Ich erzähle zum Schluss eine Geschichte aus Belgien, die mir ein Arzt erzählt hat, wo sozusagen zu einer verlangen Euthanasie, also alles sehr verbreitet ist, wo eine Hochaltrige gesagt hat, erst seit ich gesagt habe, dass ich Euthanasie mache, kommen mich meine Kinder besuchen.
1: Mein Gott.
0: Also das sozusagen, ja, das, wenn Sie wollen, was ist für mich ein Schreckensszenario, das, ja, wo dann quasi ich, erst wenn diese Alarmglocke durch diesen Katalysator von Sterbehilfe gelaufen ist, kann ich überhaupt auf mich aufmerksam machen, dass ich Liebe brauche, dass ich Zuwendung brauche, dass ich jemanden brauche. Und ich glaube, da können wir uns von anderen Kulturen ganz viel abschauen.
1: Ja. Schöner Appell, tatsächlich zum Schluss. Vielen Dank, Susanne Kummer, für dieses, wie ich finde, sehr wichtige Gespräch. Möge die Debatte beginnen. Dankeschön, dass Sie da waren.
0: Danke sehr.
1: Tja, Leute, ich tue mich schwer damit, wenn Menschen in den Tod gehen wollen, weil ihnen nicht geholfen wird. Also das ist nicht freiwillig und selbstbestimmt. Das ist nicht das, was uns erzählt wird. Du kannst aus deinem Leben scheiden. Natürlich können wir das. Aber wir sollten nicht reingeredet werden. Und ich denke auch nicht, dass Tötung auf Wunsch eine Lösung für klamme Kassen sein sollte, während aber Milliarden in tödliche Kriege geschickt werden, ohne uns zu fragen. Ich denke, wir sollten das Leben feiern und nicht den Tod, und wir sollten uns auf unser Menschsein besinnen. Ich wünsche euch eine gute Zeit. Vielen Dank für eure Unterstützung. Ohne die ging's nicht. Bis bald. Tschüss.
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1: Liebe Zuschauer, sehr geehrte Damen und Herren, ganz herzlich willkommen zu einem neuen Video-Interview hier auf Politik Spezial. Schön, dass Sie wieder eingeschaltet haben und dabei sind bei meinem Gespräch mit der ZDF-Legende Peter Hane. Ich grüße Sie ganz herzlich, Herr Hane.
2: Lieber Helmut Reinhardt, ich grüße herzlich zurück.
1: Ja, und ich habe dem Internet entnommen, und zwar einen Post habe ich gelesen von einem Sänger, dass sie im Urlaub sind und diesen Sänger im Flugzeug getroffen haben. Und das ist der Sänger Philipp Burger von der Südtiroler Kultband Freiwild. Und er schreibt ganz stolz, dass er sie getroffen hat im Flieger nach Bozen in Südtirol. Eine wunderschöne Gegend. Und ja, er sagt über sie, er spricht aus, was andere verschweigen. Und dafür wird er gefeiert. Und dann kommt noch der schöne Satz, der mir sehr gefallen hat. Haltung zeigt sich nicht bei Rückenwind. Wie war Ihre Begegnung? Kannten Sie den Philipp Burger schon vorher?
2: Ja, wir haben uns schon ein paar Mal zufällig getroffen, jeweils im Flieger. Einmal von Sylt, da hatte die Band, das ist ja eine Deutsch-Rock-Band hier aus Südtirol, wo ich jetzt gerade bin, und hatten die einen Award gewonnen. Und da gab es ja einen Riesenzirkus, weil diese Band, die spielen Deutsch-Rock, aber eben von den Texten her, sie sind auf keinen Fall links, um es mal so zu sagen. Da ist viel von Heimat die Rede. Und er schreibt ja auch, jetzt sind sie an einem Sehnsuchtsort, nämlich Südtirol. Und das ist meine Heimat. Ich finde das ganz prima. Auch viel von Glauben kommt in den Texten vor. Was ich eben toll finde, ist, dass eben so einer, der mein Enkel sein könnte, aus einer Szene, in der ich ja meinte, gar keinen Zugang zu haben, mir plötzlich sagt, sie glauben gar nicht, wie ihre Interviews. Und damit meint er natürlich auch Politik Spezial. Bei uns kursieren, auch in meiner Generation. Und ich habe mir ja vorgenommen, ich habe es Ihnen ja schon vor Tagen geschrieben, jetzt ist erstmal 14 Tage absolute Ruhe, ich will jetzt hier meinen Urlaub genießen. Ich habe ja nach all diesen Kundgebungen, die ich gehabt habe, bin ich jetzt wirklich fix und fertig. Meine letzte war ja im Wahlkreis von Philipp Amthor in Mecklenburg in Ueckermünde, aber ich denke an Güstrow, nicht, wo 5.500 Leute zusammenkamen. Dort habe ich ja zusammen mit dem streitbaren Bauern Anthony Lee gesprochen. Das heißt, wir kriegen Leute auf die Beine für politische Themen wie eine Rockband. Und jetzt habe ich aber gesagt, nein, den Urlaub will ich jetzt wirklich unterbrechen. Denn wir wissen, lieber Helmut Reinhardt und unsere Zuschauer jetzt auch, es brennt an allen Ecken und Enden und wir sind jetzt an einem Kipppunkt angekommen für unser ganzes Land.
1: Ja. Ja, und Sie haben Philipp Amthor gerade angesprochen und da ist mir ein Reel auf X über den Weg gelaufen und das dürfen wir unseren Zuschauern nicht vorenthalten. Der fleißige Wahlkämpfer Philipp Amthor und der Dönerladen.
3: Herzliche Grüße hier aus dem Landtagswahlkampf in Mecklenburg-Vorpommern. Ich bin dieser Tage wieder viel in Vorpommern unterwegs, um für die CDU zu werben. Und am Dienstag bin ich auch in Greifswald, 14 bis 15 Uhr. Bürgergespräche, Debatten, Selfie-Wünsche, alles wird erfüllt. Ich freue mich auf euch. Dienstag, 14 Uhr zur Unterstützung für Thorsten Heil in Greifswald.
1: Ja, was sagen Sie dazu?
2: Ja, also ich meine, ich habe mich wirklich in meinen Reden, die ja auf YouTube alle zu sehen sind, über diesen jungen Mann lustig gemacht. Was heißt junger Mann? Ich habe gesagt, er ist der jüngste Greis der Welt. Er wird ja so, als wäre er mit Manschettenknöpfen geboren und wäre sozusagen im Bundestag großgezogen worden. Das sind eben die Leute, die man heute nicht mehr will. Und er kündigt ja diese Veranstaltung in Greifswald an, übrigens auf demselben Platz, wo ich vor ungefähr 1.500 Leuten gesprochen habe, sogar in strömendem Regen. Und ich höre gerade, dass so gut wie keiner da ist, denn wer will sich mit Philipp Amthor fotografieren lassen? Aber dieser Mann ist nun mal eine Symbolfigur für das, was sich zurzeit politisch in Deutschland tut. Denn er ist ja zum Beispiel in der Wahlnacht von Sachsen-Anhalt nach vorne geschoben worden durch Merz, den Kanzler, und durch die CDU. Er war dann der Sprecher. Das heißt, einer, der noch nicht mal normal Deutsch sprechen kann, sondern nur dieses Politsprech hat, dieses Hölzerne, dieses Funktionärshafte. Jemand, der uns einreden will, Sie müssen sich das vorstellen, am Wahlabend, ja, wir haben keine Staatskrise, aber die CDU ist ja so ungerecht behandelt worden in Sachsen-Anhalt, weil sie ist doch eigentlich die Partei von Toleranz und Menschlichkeit. Und da ist bei mir der Spaß jetzt vorbei. Denn diese Partei der Toleranz und Menschlichkeit hat den Wahlkampf gemacht mit Didi Hallervorden. Und Didi Hallervordens Hauptbotschaft war, die AfD zu bekämpfen, heißt Schädlingsbekämpfung. Er hat also die AfD-Wähler als Schädlinge bezeichnet. Das ist die Sprache Adolfs, die Sprache des Untermenschen, die Sprache, die ich nicht mehr hören will. Und ich will auch solche Leute wie Amthor nicht mehr sehen. Die CDU und die CSU sind ja voll von solchen Funktionären. Da ist ja niemand mehr, der, von dem man sagen kann, der der steht mitten im Volk, der hat eine Lebensbiografie, eine Berufsbiografie. Es ist alles eigentlich furchtbar. Und ich erlebe hier in meinem Hotel in Südtirol ja etwas ganz Irres. Erstmals, seitdem ich seit über 20 Jahren hier bin, sind mehr Schweizer als Deutsche da. Das hat es noch nie gegeben. Das heißt, Deutsche haben kein Geld mehr. Sie können auch die Benzinpreise nicht mehr bezahlen. Die Schweizer können das. Und ich erlebe hier viele Schwaben, also aus Baden-Württemberg, Mittelständler, Familienbetriebe und so weiter, Handwerksbetriebe und viele aus Bayern. Und wenn ich einfach wiedergeben würde, was die mir alles erzählen in diesen letzten Tagen, dann kann ich nur mit dem Kopf schütteln. Sie sind entsetzt über die Politik, die herrscht, sowohl in dem sogenannten Westdeutschland, als auch in dem einst so gelobten Bayern. Es geht alles den Bach runter, aber was will man erwarten mit Leuten wie eben Philipp Amthor? Also das ist ja alles lächerlich. Oder eine Katharina Reiche, die jetzt eingestehen muss, dass das Wirtschaftswachstum natürlich im Minusbereich ist, dass eine Riesenkrise auf uns zurollt. Na gut, sie hat es wenigstens vor der Wahl gesagt. Das andere wird ja meist immer verschwiegen und erst nach der Wahl gebracht. Aber ich kann nur sagen, die Umfragen machen es ja auch deutlich, diese Regierung ist am Ende.
1: Ja, und sie tun nichts fürs Volk. Sie haben die Benzinpreise angesprochen. Ich habe kurz vor unserem Interview Nachricht aus Deutschland bekommen. Vor 12 Uhr hat eine junge, nette Frau an der Tankstelle getankt für 2,34 Euro Diesel. Und nach 12 Uhr sind die Preise hochgeschossen auf 2,60 Euro an dieser Tanksäule. Ich blende jetzt mal ein Bild ein. Ich war heute auch an der Tankstelle. Und das ist eine Tankstelle in Paphos auf Zypern. Und da sehen die Preise aber ganz, ganz anders aus. Und es ist so eine Frechheit, auch wenn Sie anfangen, darüber zu reden, man wolle eine Übergewinnsteuer einführen an die Mineralölkonzerne. Der Einzige, der Übergewinn hat, ist der Staat, nämlich im Namen von Lars Klingbeil und Friedrich Merz. Und sie tun nichts dagegen. Und da muss ich immer wieder, wenn ich an der Tankstelle vorbeifahre, an den Titel denken, vom letzten Buch, Warum macht ihr uns kaputt?
2: Ja, ich habe es mir übrigens, das war hochinteressant hier, jetzt muss ich mal gucken, ob ich es hier auch finde, bei Athesia, hier bei der großen Buchhandelskette, habe ich es mir heute gekauft, damit ich es nochmal in die Kamera halten kann. Und die waren ganz erstaunt, dass ich mein eigenes Buch kaufe. Also der Titel stimmt ja. Warum macht ihr uns kaputt? Warum tut ihr uns das an? Und ich habe es ja vor Wochen ganz klar geschrieben. Und ich kann nur bitten, mich bereichert damit niemand, aber dass man es verteilt, dass man es weitergibt, auch für kritische Leute, auch jetzt noch in den letzten Tagen der Wahl, vor der Wahl in Berlin und in Mecklenburg-Vorpommern, damit die Leute informiert sind. Der Benzinpreis ist immer ein Symbol. Das ist sozusagen der neue Brotpreis, wenn man so will. Und das zeigt jetzt alles. Sie lassen die Preise in die Höhe schießen und jetzt wird das fast symbolhaft für alles. Die Ausreden sind ja immer die gleichen. Trump ist schuld oder Putin ist schuld oder das Weltklima ist schuld, aber nicht der Merz und nicht Herr Söder und nicht Klingbeil. In Wahrheit, und Sie haben es ja gesagt, der Staat zockt uns ab, er raubt uns aus, aber es geht ja nicht nur um uns Privatleute. Hier geht es um Spediteure. Ich habe heute Morgen noch beim Frühstück mit einem bekannten deutschen Spediteur gesprochen, der sagt, eigentlich kann ich Konkurs anmelden, ich will es noch rauszögern, weil ich habe so viele Mitarbeiter, denen kann ich das nicht antun. Er sagt, wir können das alles nicht mehr bezahlen. Das heißt, sie führen uns bewusst in den Ruin. Anders kann man es ja nicht mehr nennen. Denn warum können, ich war ja in Ueckermünde, da ist ja nebenan Polen, da sage ich, wieso können sie denn in Polen, ist es ein Drittel billiger, die sind doch auch in der EU und die werden auch von Putin bedroht und was nicht alles. Und trotzdem ist da alles billiger. Nein, sie wollen es nicht. Ich habe den Eindruck, sie machen uns bewusst kaputt. Ich habe es vor Monaten schon vorausgesagt und geschrieben. Wir haben das gemeinsam oft schon besprochen und jetzt haben wir es. Wir haben jetzt, und Sie haben es ja eben angesprochen, die Umfragen sind ja jetzt so katastrophal. Weiter runtergehen kann es ja kaum mehr. Also CDU und CSU liegen jetzt zwischen 18% und 19%, also unter 20%. Und die AfD hat jetzt erstmals die 30% erreicht. Und wir werden uns bei den Wahlen, vor allem in Mecklenburg-Vorpommern, umgucken, was da kommt. Ich kann jetzt nur sagen, meine Hoffnung ist, dass, weil Merz ja schon erklärt hat, er will abends, dann am Sonntagabend, mit allen Präsidiumsmitgliedern der CDU, also auch allen Ministerpräsidenten, zusammensitzen in Berlin und dann eine Entscheidung treffen. Wenn man diese Regierung loswerden will, dann geht es erstmal mit dem ersten Schritt. Sie muss in Mecklenburg-Vorpommern unter die 5%-Grenze kommen. Und das ist durchaus wahrscheinlich. Ich habe die Stimmung auf meinen Kundgebungen ja erlebt. Und das INSA-Institut, das ja die präzisesten Umfragen macht, hat die CDU jetzt bei 7%, muss man sich mal vorstellen, die Partei von Kohl und von Strauß, wenn man will, CSU noch dazu, die mal da mit absoluter Mehrheit regiert haben, Ministerpräsident Seite, unvergessen nach der Wende, nach der friedlichen Revolution. Die liegen jetzt bei 7 und INSA sagt ja mit deutlichem Fall noch nach unten, also die Unsicherheitsquote sind 2%, das heißt, die könnten unter 5, dann ist die CDU eine außerparlamentarische Opposition. Und ich sage jetzt ganz klar, diese Partei kann nicht mehr das Land regieren. Mit welchem Recht denn, wenn sie keiner mehr wählt?
1: Also Neuwahlen.
2: Ja, also das ist das, wo ich denke, wir brauchen, lieber Helmut Reinhardt, keinen Kungelkanzler. Was jetzt doch geplant wird, am kommenden Sonntag, die warten jetzt die Wahlen ab, Berlin und Mecklenburg-Vorpommern. Dann kann die CDU und die CSU nur einen Offenbarungseid machen. Und dann beginnt diese Kungelei hinter den Kulissen. Ich ertrag das doch jetzt schon nicht mehr. Ja, könnte es Herr Wüst werden? Ach nee, der kann es nicht werden, weil er muss ja in Nordrhein-Westfalen antreten. Da ist ja bald nächstes Jahr auch Wahl. Dann, ach Herr Günther, ach das ist ein bisschen schwierig, da haben wir aber vielleicht noch Herrn Rhein aus Hessen. Man kann die ja alle auflisten. Söder hält sich noch ein bisschen zurück, aber dann, sagt heute die Bild-Zeitung, haben wir ja den ganz neuen Kandidaten, Herrn Dobrindt. Ich fasse es mal zusammen. Das ist diese Kungelei in den Hinterzimmern. Das sind die Leute leid, vor allem die im Osten. Die werden das jetzt in Mecklenburg abstrafen. Ich will nicht, dass der Kanzler des wichtigsten Wirtschaftslandes Europa und eines der wichtigsten der Welt ausgekungelt wird von einer Minderheitspartei, von einer 18%-Partei, sondern der Wähler muss entscheiden, der Souverän muss entscheiden. Natürlich, ich bin Demokrat. Ich gehöre keiner Partei an und sage, das Wahlergebnis gilt von vor anderthalb Jahren. Das heißt, aber die Stimmung ist doch völlig gekippt. Die Regierung hat sich als unfähig gezeigt. Nicht nur Merz, es wird alles auf Merz geschoben. Da sind eben diese ganzen Amtors, die doch in hohen Positionen sind. Frau Prien, dann Dorothee Bär von der CSU, vom Landwirtschaftsminister hat man noch nie was gehört. Also wenn man all dieses Personal nimmt, ist man ja schon erschüttert. Jetzt helfen nur Neuwahlen. Kein Kungelkanzler mehr, sondern die Regierung muss sich dem Volk stellen, dem Wähler stellen und nicht nur dem Bundestag. Denn was kommt jetzt dabei raus? Es kommt doch dabei raus, dass CDU und CSU sich noch abhängiger machen von der linken Truppe. Wenn sie die SPD rausschmeißen würden, dann nehmen sie die Grünen. Dann lassen Sie sich noch von den Linken helfen, wie Sie es ja gemacht haben vor anderthalb Jahren. Sonst wäre doch Merz gar nicht im Amt. Das heißt, wir müssen endlich diese Brandmauer niederreißen. Und da Sie es freiwillig nicht machen, fordere ich Neuwahlen, aber sofort.
1: Ja, es dürfte interessant werden nach Sonntag, denn Friedrich Merz ist es quasi, ja, die letzten Stunden, wenn das wieder so in die Hose geht. Im Moment sieht es ja wirklich übel aus, so dass die CDU wahrscheinlich oder vielleicht nicht die 5%-Hürde reißen kann. Dann, ja, was passiert dann? Wird er freiwillig zurücktreten? Was anderes bleibt ja gar nicht, oder?
2: Naja, ich bin der Überzeugung, das ist doch, das haben wir doch erlebt in der Vergangenheit auch. Sie klammern sich bis zum Schluss an ihre Ämter, weil sie kaum andere Alternativen haben. Sie wollen nicht als gescheitert in die Geschichte eingehen. Lieber Helmut Reinhardt, Sie sind doch auch völlig realitätsfremd. Also, wir haben eben den Amthor gesehen. Der ist Staatsminister im Kanzleramt. Staatsminister. Wir haben einen neuen Verkehrsminister, der die Unfähigkeit in Person ist. Wir haben im Kanzleramt die neue Kanzleramtschefin da, die ist als Gesundheitsministerin gescheitert. Wir haben einen Herrn Linnemann, der doch klar gesagt hat vor anderthalb Jahren, ich will kein Minister werden. Und dann sagt er hinzu, ich kann auf keinen Fall Gesundheitsminister. Das kann ich nicht.
4: Auch im Koalitionsausschuss werde ich aktiv sein. Insofern habe ich schon die Hebel, um Einfluss zu nehmen, damit wir auch CDU-Politik durchsetzen. Aber nur, um einmal Minister zu sein.
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6: 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Jetzt Meldungen aus der Trigger FM Redaktion. Bei einer Messerattacke in einem Benediktinerinnenkloster in Jarosław im Südosten Polens wurde ein Mann getötet, 4 weitere Menschen wurden schwer verletzt. Ein 31-jähriger ukrainischer Staatsbürger wurde als mutmaßlicher Täter festgenommen. Das Motiv ist unklar. Saudi Aramco streicht im Oktober offenbar die vertraglichen Öllieferungen nach Europa. Mindestens 2 europäische Raffineriekunden erhielten bereits eine Nullzuteilung für den kommenden Monat. Nach Bloomberg soll die Entscheidung jedoch sämtliche europäischen Vertragskunden betreffen. Auslöser ist der schwere Drohnenangriff auf die saudische East-West-Pipeline zum Roten Meer. Damit fällt ausgerechnet jene Route aus, die Saudi-Arabien unabhängiger von der Straße von Hormuz machen sollte. Europas Raffinerien müssen deshalb kurzfristig teureren Ersatz beschaffen. Das dürfte die ohnehin hohen Beschaffungskosten weiter erhöhen und zusätzlichen Aufwärtsdruck auf Benzin, Diesel und andere Kraftstoffpreise ausüben. Saudi Aramco hat die vollständige Aussetzung bisher nicht öffentlich bestätigt. Der wegen seines Kontakts zum Remo-Clan unter Druck geratene linken Bundestagsabgeordnete Ferhat Kocak hat während seiner Zeit im Berliner Abgeordnetenhaus wiederholt umfassende und detaillierte Auskünfte über Polizeimaßnahmen zur Bekämpfung von Clan-Kriminalität verlangt. Gemeinsam mit dem damaligen innenpolitischen Sprecher der Linksfraktion, Niklas Schrader, fragte Kotschak zwischen 2022 und 2023 unter anderem nach Orten und Uhrzeiten von Einsätzen, beteiligten Behörden und Polizeieinheiten, geleisteten Einsatzkräftestunden, in einzelnen Anfragen auch nach der Bewaffnung der eingesetzten Polizisten. Ob er die so erlangten Informationen weitergegeben hat, ist bis jetzt unklar. Die Trigger-FM-Meldungen. 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
2: Minister, das kann ich nicht.
4: Auch im Koalitionsausschuss werde ich aktiv sein. Insofern habe ich schon die Hebel, um Einfluss zu nehmen, damit wir auch CDU-Politik durchsetzen. Aber nur um einmal Minister zu sein, dass das irgendwo bei Wikipedia steht, das ist nicht mein Ding. Ich wäre auch nicht erfolgreich gewesen. Wenn Sie mich jetzt aufgestellt hätten, weiß ich nicht, als Gesundheitsminister wäre ich wahrscheinlich nicht erfolgreich gewesen. Die Leute hätten gesagt, warum wird der Gesundheitsminister, was hat er damit zu tun? Und deswegen, Schuster, bleib bei deinen Leisten, mach das, was du kannst. Und mir geht's gut. Ich fühle mich gut.
19: Freut mich, dass Carsten Linnemann meiner Bitte gefolgt ist und das Amt des Bundesgesundheitsministers übernehmen wird.
2: Ja, und das ist er jetzt. Ich meine, das ist doch Loriot, wenn es nicht so teuer wäre für uns Bürger, könnte man ja nur lachen. Das ist doch Reality, das ist doch Realsatire, was wir erleben. Also, CDU und CSU haben das Personal gar nicht mehr. Jetzt kommt, nehmen wir mal nur einen Namen nochmal, Dobrindt, Innenminister. Was ist denn die Leistung von Herrn Dobrindt? Während wir beiden uns unterhalten, baut der doch an einem neuen Geheimdienstgesetz. Das kann man nur nennen Stasi 2.0. Selbst Kollegen wie Harald Martenstein von der linken Seite oder ganz gemäßigte, also die gar nicht so engagiert sind wie wir beiden, sagen, das darf doch nicht wahr sein. Jetzt wird das Volk bespitzelt. Die sollen ja sogar, die Kinder sollen ihre Eltern bespitzeln, ob sie nicht rechtsradikal sind. Das macht Herr Dobrindt. Herr Dobrindt hat uns versprochen, die Grenzen werden zugemacht und alle Kriminellen werden abgeschoben, vor allem nach Afghanistan. Was ist die Wahrheit? Das Gegenteil. Es kommen immer mehr. Die sollen jetzt der Hoffnungsträger sein. Nehmen wir noch einen von da unten aus Bayern, aber er ist ja kein Bayer, sondern ein Franke, Söder. Söder erklärt jetzt, dass mit der Brandmauer, das war ja vielleicht doch nicht so gut. Er ist ja jetzt dafür, dass die CSU der Schutzwall gegen die AfD, also gegen rechtsradikal ist. Und da sagen, lieber Helmut Reinhardt, ich fasse es nicht, selbst unser Klientel, vielleicht auch manche unserer Zuschauer. Oh, das klingt aber schon schöner als diese böse Brandmauer. Schutzwall, über sowas kann man ja reden. Wie geschichtsvergessen muss man sein? Was ist denn der Schutzwall? Der Schutzwall ist der antifaschistische Schutzwall, den wir ja hatten. An diesem Schutzwall ist geschossen worden, ist gemordet worden. Hier wurde Gewalt eingesetzt, um die Bürger an der Flucht zu verhindern. Das heißt, wer so ein Wort überhaupt ins Spiel bringt, geschweige denn so einen Gedanken, ist entweder hinterhältig oder aber völlig geschichtsvergessen. An dieser Grenze ist geschossen worden. Jetzt frage ich Herrn Söder, will er denn an seinem antifaschistischen Schutzwall zur AfD hin auch schießen? Deswegen sage ich im übertragenen Sinne, dann müssen die Bürger zurückschießen. Und zurückschießen tut man in einer Demokratie immer mit dem Wahlzettel. Und der Wahlzettel muss jetzt endlich aktiv werden und aktiviert werden. Deswegen nochmal, es geht jetzt nur mit Neuwahlen. Nach der jetzigen Stimmungslage wird die AfD diese Wahl haushoch gewinnen. Und es ist doch absurd, CDU und CSU verteilen jetzt wieder Kanzleramt und Minister, obwohl sie inzwischen also Lichtjahre von der Mehrheitspartei entfernt sind. Also wir beiden haben doch schon viel erlebt in unserem in der politischen Berichterstattung. Sowas hat es noch nie gegeben, wie dreist die sind. Und es bleibt ja dabei, sie machen sich abhängig von den Grünen. Es wird noch viel schlimmer. Also wenn Merz zurücktritt, kann man irgendwann mal sagen, wir sehnen uns wieder nach Merz zurück. Weil ja mit den Grünen alles noch schlimmer wird als jetzt. Wer hätte uns beiden denn gesagt, dass wir mal sagen, Olaf Scholz war ja noch harmlos gegenüber Friedrich Merz. Es wird ja immer schlimmer.
1: Hätte sich niemand vorstellen können. Aber dieser Schutzwall von Söder, der passt ja auch gut zur Bundestreue und dem daraus folgenden Bundeszwang, den die Regierung in Sachsen-Anhalt anwenden will, falls die AfD irgendwas macht, was selbst Friedrich Merz ja im Wahlkampf angekündigt hat, nämlich Leute abzuschieben.
2: Ja, das ist ja unglaublich. Aber Sie sagen jetzt genau das am Punkt. Wenn man sich die, ich meine, Sie können sich ja schon Merkel schon noch weit vorher anhören, Einwanderung ist zu, den können sie auch zur SPD gehen und Helmut Schmidt, der als weiser alter Mann kurz vor seinem Tod noch gesagt hat, jetzt ist Schluss mit dieser Einwanderung. Hier kommt eine fremde Kultur, die mit unserer christlich-abendländischen Kultur nicht kommt. Kompatibel ist. Das war Helmut Schmidt. Merz hat sich hingestellt, links ist vorbei und mit mir kommt hier die neue Zeit. Nein, es ist alles Lüge. Die DNA von CDU und CSU ist Lüge und Betrug. Was für Leute haben die denn im Amt? Einen Herrn Vogt in Thüringen, der ist ein Plagiator, überführt und damit ein Krimineller. Denn Plagiat ist Urkundenfälschung, weil man ja unterschreiben muss, dass man die Doktorarbeit selbst geschrieben hat. Man kann jetzt eins nach dem anderen sich angucken, welche Charaktere uns da eigentlich im Augenblick regieren. Ich glaube, das Volk muss sich jetzt wehren. Ich freue mich, dass die Ossis am Zuge sind. Sie haben es 1989 geschafft. Friedlich, mit Kerzen und Gebeten. Und indem sie auf die Straße gegangen sind, ein Regime zu Fall zu bringen. Das Gleiche können wir jetzt erleben. Ich habe es auf meinen Kundgebungen erlebt. Und schauen Sie, Sie sprechen es ja an. Die Parteien jenseits der AfD, also die Blockparteien, ich meine, wir haben ja eine politische Situation, wie wir sie noch nie hatten. Die haben eine Oppositionspartei, eine einzige, und das andere ist ein Block. So. Die werben ja gar nicht mehr inhaltlich. Das einzige Thema der anderen Parteien ist, wie verhindern wir die AfD? Das heißt ja, die Deutschen
1: gegen Blau.
2: Zum Beispiel. Ja, und wie verhindern wir das Volk, heißt es ja. Wie verhindern wir den Willen des Volkes? Und jetzt schauen Sie sich mal die Wahlplakate an. Die Wahlplakate in Mecklenburg-Vorpommern. Ich habe die ja mit eigenen Augen gesehen. Ist doch irre. Die CDU wirbt mit so Matjesbrötchen, was übrigens zum Teil auch noch falsch ist, weil da keine Zwiebeln zwischen sind. Dann haben sie es noch gesehen, dass das doch falsch ist. Jetzt haben sie neue Plakate gedruckt, dass da noch Zwiebeln und Salat bei ist. Und dann heißt es, auf die Mitte kommt es an. Es ist doch ein Witz, damit wirbt die CDU doch quasi, hab mich zum Fressen gern. Fresst mich auf, denn ich kaufe mir doch ein Brötchen, um es aufzufressen. Das macht hoffentlich der Wähler jetzt. Macht sie zur außerparlamentarischen Opposition unter 5%, frisst mich auf. Aber jetzt wird's ernst. Das Allerschlimmste ist die Wahlwerbung der SPD. Die plakatieren, wir sind der Deich. Damit meinen sie, der Deich gegen die blaue Welle, die jetzt rollt, also die Welle der AfD. Lieber Helmut Reinhardt, dieses Wir sind der Deich ist das Reichsarbeiterlied von Adolf 1936, der Reichsarbeiterschaft. Das ist ein Nazi-Lied. Das plakatiert die SPD. Und die Linkspartei plakatiert, indem sie, ich kann das jetzt hier nicht machen, einen Tritt nach oben. Also jetzt müssen die Damen und die Kinder die Augen, die Ohren mal zumachen. Also der Tritt in die Eier, nicht wahr? Wir treten nach oben. Also zu Deutsch, die Reichen und die Unternehmer und alles, wir treten denen in die Eier, dann sind sie ja machtlos. Das sind die Aussagen der Parteien. Während die AfD, die ich jetzt hier nicht verherrlichen will, aber die plakatiert Inhalt. Schluss mit der Migration, die Wirtschaft muss wieder wachsen und, und. Wir haben zurzeit die Situation, und in Berlin, wo ich jetzt ja abgeflogen bin, hier nach Bozen, haben wir wieder den Wald der Plakaten. Die einzigen, die noch inhaltlich kommen, ist die AfD. Und jetzt kommen wir noch einmal einen Schritt zurück zu der historischen Stunde, lieber Helmut Reinhardt. Wir beiden haben das ja schon mal am Telefon besprochen. Die Regierungserklärung, also die Haushaltsdebatte. Alice Weidel hält eine hochqualifizierte, ruhige, inhaltliche Rede. Selbst die Tagesschau hat das erstmals anerkannt. Das ist ja schon fast ein Wunder, öffentlich-rechtlicher Rundfunk. Dann kommt Friedrich Merz, belangloses Zeug. Er ist beleidigt, dass Weidel ihn beleidigt hat. Und dann kommt der Höhepunkt. Er endet seine Rede mit dem Brief eines Theologen. Und ich frage mich ja manchmal, bei Journalist schäme ich mich schon. Aber bei Theologe, der ich ja auch bin, schäme ich mich jetzt umso mehr. Wo es heißt, das zitiert er auch noch zum Schluss der Rede. Also man muss aufstehen und sich vergeben und so weiter. Und in Deutschland funktioniert das Miteinander. Wir haben Tafeln. Wir haben Suppenküchen und wir haben die Archen. Das heißt zu Deutsch, Merz rühmt sich, das ist seine Politik, es gibt Armenspeisung. Und jetzt mache ich mal einen ganz aktuellen Sprung zur Niedersachsenwahl. Da war ja Kommunalwahl am letzten Sonntag. Und da hat in Salzgitter, auch in Wolfsburg. Wolfsburg hat ja sogar die CDU gewonnen. Also man muss sich das mal vorstellen. Die Wolfsburger, die alle kurz vor der Pleite und vor dem Exitus stehen wegen VW, wählen dort die CDU. Und jetzt nach der Wahl erklärt die Stadt Salzgitter, wir haben nicht mehr genug Lebensmittel für die Tafel, weil der Andrang der Armen so groß ist. Man muss sich das bitte mal vorstellen. Deutschland hat jetzt Armenküchen. Wenn ein Trump das hört, der doch nur mit dem Kopf. Und ein Putin lacht sich kaputt und sagt, das haben wir in Moskau auch. Also deswegen muss ich gar nicht nach Deutschland.
1: Aber selbst Katharina Reiche warnt ja jetzt vor dem Absturz Deutschlands, ne?
2: Ja, also ich meine, das muss man sich mal plastisch vorstellen. Sie macht es jetzt wenigstens noch vor der Wahl. Welche Intention sie auch immer damit hat. Das finde ich ja noch ganz gut. Wir erleben ja jetzt den Wahlbetrug in Sachsen-Anhalt, wo jetzt nach der Wahl plötzlich rauskommt, wer da alles abwandern will. Es wandert doch kein Mensch aus Deutschland ab wegen der AfD. Ganz im Gegenteil. Leute wie Elon Musk, die kommen doch erst recht jetzt hierher. Nein, sie wandern ab, weil Merz und Söder dieses Land mutwillig zugrunde richten und kein Unternehmen, keine Branche hat hier mehr eine Zukunft. Und ich höre es doch jetzt hier in Südtirol, wo die Urlauber sind. Das sind meist alles ältere Leute jetzt. Die haben über 3-4 Generationen einen Betrieb auf der Schwäbischen Alb oder in Bayern und sagen, jetzt gehen wir pleite. Wir haben Diktaturen überlebt, wir haben König und Kaiser überlebt, wir haben alles überlebt, nur Friedrich Merz und Söder überleben wir nicht. Das ist die Wahrheit. Und wissen Sie, es wird so unglaublich viel gelogen und betrogen. Nun gehört das zur Politik, dass man da das Unangenehme immer möglichst an die Seite schiebt. Aber was wollen wir denn noch mehr? Nur muss ich bei Frau Reiche sagen, die ist ja nicht dafür angestellt, als Wirtschaftsminister Prognosen abzugeben oder mir zu sagen, es geht alles den Bach runter. Die ist eigentlich dafür da, das zu verhindern. Das heißt, eine Politik zu machen, die Deutschland wieder nach vorne bringt. Und das fängt bei den Spritpreisen an. Warum werden die nicht auf ein Niveau gesetzt wie in Polen oder bei Ihnen Zypern oder in Spanien? In all den Ländern kann man billig tanken. Nur in Deutschland nicht. Das ist doch...
1: Ja, wobei, ich habe heute Morgen News geschaut und da haben die das mal ausgerechnet. Und zwar hätte Deutschland ohne den steuerlichen Anteil die günstigsten Spritpreise in ganz Europa.
2: Ja.
1: Es ist also der Staat, der uns abzockt. Ne?
2: Natürlich zockt uns der Staat ab. Ja, im Moment rein, wo Sie gerade News ansprechen von heute. Da hat ja Julian Reichelt eine interessante Rechnung aufgemacht, die viel zu wenig beachtet wird. Ich kann das im Detail jetzt nicht sagen, nur, dass wir in der Summe in den USA Konzerne haben, die von der wirtschaftlichen Macht her größer sind als ganz Deutschland. Das heißt, Firmen, die größer sind als alle DAX

0: Schuld an der Verzwergung Deutschlands. Wir werden immer kleiner. Uns nimmt wirtschaftlich keiner mehr ernst. Unsere Arbeitsplätze gehen flöten, weil alles zu teuer ist. Die Energie ist zu teuer und, und. Die Firmen wandern aus. Ich meine, wir haben die größte Auswanderung aller Zeiten in Ludwigshafen, wo man ja den AfD-Kandidaten als Oberbürgermeister verboten hat. Dieselbe Stadt wird jetzt bestraft durch die Auswanderung von BASF. BASF ist ja nicht ausgewandert, weil da ein Oberbürgermeister von der AfD ist, sondern weil dort CDU und CSU alles kaputt machen. Das heißt, die Wirtschaft wandert ab und überall wird sie größer und größer. Und diese Verzwergung unseres Landes, gleichzeitig die Kriminalität, diese ganzen, es ist ja unfassbar, diese Messerstechereien, diese Massenvergewaltigung. Und dann sagt Herr Merz, ach, das Thema Migration spielt ja eigentlich gar keine Rolle mehr. Das haben wir ja gelöst. Da fragt man sich doch, wo leben die denn eigentlich? Wir haben inzwischen eine Amtor-Republik, wo irgendwelche Dilettanten unser Land zerstören. Und deswegen kann ich nur sagen, Neuwahlen, Neuwahlen, Neuwahlen, aber sofort. Und Mecklenburg-Vorpommern, auch Berlin, hat es am Sonntag in der Hand, diese Regierung in die Wüste zu schicken, indem man sie abstraft, wie es härter überhaupt gar nicht sein kann. Also ich muss ehrlich sagen, ich reg mich hier auf und werde nachher wieder Südtirol genießen. Aber wissen Sie, wie weit soll es denn noch runtergehen?
1: Ja, Herr Hane, ich hatte heute auch ein besonderes Erlebnis, das würde ich gerne teilen. Und zwar habe ich es jetzt endlich mal geschafft, zu meiner Hausärztin zu gehen hier auf Zypern und mich hier auf Zypern für das Gesundheitssystem registrieren zu lassen. Funktioniert übrigens ohne Gesundheitsprüfung. Also wenn Sie hier Steuern zahlen, dann auch nehmen Sie automatisch teil an dem Gesundheitssystem. Und ja, das Ganze kostet mich jetzt statt 900 Euro in Deutschland 220 Euro. Ah. 220 Euro mit einer wirklich tollen Gesundheitsvorsorge, weil ich muss sagen, in Deutschland wollte ich nie mehr ins Krankenhaus gehen. Ich hatte ja mal ein Interview, ich weiß nicht, ob Sie es gesehen haben, mit einem Klinikarzt, der darüber gesprochen hat, dass er teilweise überhaupt nicht mit den Krankenschwestern kommunizieren kann, dass sie gar nicht wissen, was eine Kochsalzlösung ist und so weiter. Und ich hatte heute wirklich eine tolle Erfahrung und kriege jetzt eine komplette Gesundheitsprüfung hier. Und wenn ich mir dann die Kosten ansehe, ja, also wenn ich, es tut mir so leid, wie die Deutschen in allen Bereichen komplett abgezockt werden. Egal was es ist. Ja, egal was es ist.
0: Ja. Und jede kritische Stimme wird unterdrückt. Der Arzt von dir, ich habe das natürlich gesehen, guck doch alles, was Sie da machen. Und da der Mann hatte doch völlig recht. Ich höre dasselbe auch von den Ärzten aus der Charité in Berlin oder auch von Hausärzten und so weiter. Viele trauen sich eben nur nicht, das laut zu sagen, dass das alles ein Skandal ist. Wir haben hier teilweise Ärzte, die mit irgendwelchen Diplomen aus Syrien oder wer weiß was kommen und überhaupt nicht das Niveau haben, hier überhaupt medizinisch handeln zu können. Dann haben sie die ganze Gewalt bei den Notaufnahmen, auch bis in die Intensivstation, wo dann die Araber-Clans sitzen. Und wehe, ein Arzt, zum Krankenhaus gehört immer auch der Exitus, der Tod. Ja, wehe, das passiert bei den falschen Leuten. Dann schlagen die alles zusammen. Es gibt doch diese Beispiele alle. Und dann kommt, und das ist das, lieber Helmut Reinhardt, was mich am meisten aufregt, in Deutschland wird jetzt alles ideologisiert. CDU und CSU haben dazu beigetragen, alles ideologisch zu sehen. Da wird die Propaganda gemacht, wenn Herr Siegmund Ministerpräsident in Sachsen-Anhalt ist, wirft der alles Pflegepersonal und alle Ärzte, die nicht lupenrein, weiß, deutsch, blauäugig, blondhaarig sind, raus. Erstens ist das der absolute Wahnsinn, weil die AfD doch das Gegenteil sagt. Sie sagt, jeder ist willkommen, der hier arbeitet, der was leistet und der Steuern bezahlt. Das heißt, das ist völlig wurscht, aus welchem

0: im Land er kommt. Aber wissen Sie, dann stellt sich ein Friedrich Merz hin und sagt, was ihr da wollt mit der Remigration. Remigration ist übrigens ein lateinisches Wort, ein englisches Wort, Remigration. Das hat Olaf Scholz sogar gebraucht und das waren sogar Spiegeltitel. Abschiebung, Abschiebung, Abschiebung, sogar die drei Worte. Jetzt sagt Herr Merz, das ist ethnische Säuberung. Das heißt, er vergleicht es mit dem Schlimmsten, was es in der Weltgeschichte je gegeben hat, dem Holocaust, dem Wirken der Nationalsozialisten. Damit verniedlicht Merz den Holocaust, damit verniedlicht Merz die Schreckensherrschaft der Nazis, aber gleichzeitig wirft er der AfD etwas vor, was so ungeheuerlich ist. Aber wissen Sie, die AfD verklagt ihn jetzt. Bei den gegenwärtig deutschen Gerichten traue ich denen zu, dass die das alles vom Tisch wischen. Warum wird aber auch nicht Frau Klöckner verklagt, die CDU-Bundestagspräsidentin, die nicht eingegriffen hat? Die AfD hat protestiert nach diesen Worten von Merz. Sie hat nicht eingegriffen und Merz hat das noch einmal wiederholt. Das ist der schlimmste Vorwurf, den es gibt. Und ich sage nochmal, jetzt sind Grenzen überschritten. Die werden jetzt hier täglich, wir haben uns ja inzwischen dran gewöhnt, an die Verrücktheit unserer Regierenden haben wir uns ja inzwischen gewöhnt, es wird ja immer noch verrückter. Und auch die Benzinpreise, die werden weiter explodieren, weiter explodieren. Wir werden, ja, und das kommt, gut, ich kann ja nicht mehr sagen, als was Merz selber gesagt hat. Wir rühmen uns, dass es Tafeln gibt, wo die Armen noch ein paar Lebensmittel abholen können und dass es Suppenküchen sind. Das ist ja faktisch schon die Perspektive, die Merz dem Volk gesetzt hat. Es ist so wahnsinnig. Deshalb regen wir uns jetzt wieder ab, also ich jedenfalls, und sage, der Sonntag ist ein Schlüsseldatum. Und der absolute Kipppunkt ist, die CDU zu einer außerparlamentarischen Opposition zu machen, nämlich unter 5%. Dann sollen die in Berlin abends, Sonntagabend kungeln, wie sie wollen. Es kann alles nur noch viel schlimmer werden. Und es sollte jetzt endlich, und wenn es eine Welle der Demonstration ist oder auch einer Petition oder einer Volksabstimmung. Wir brauchen jetzt Neuwahlen. Neuwahlen, aber sofort. Und ich bin bereit, alles dafür zu tun, um mit Ihnen zusammen und auf meinen Kundgebungen die Menschen aufzuklären. Es geht einfach, Sie brauchen ja nichts Politisches mehr zu sagen, Parteipolitisches. Sie müssen nur die Fakten nennen. Und dann sagen wir zum Schluss, es ist mir doch wurscht, ob rechts, links, konservativ, liberal, was auch immer. Ich will Deutschland wieder normal haben. Wir hatten doch ein normales Land. 1989 war der große Aufbruch nach der Wiedervereinigung. Dann hatten wir das Sommermärchen mit der Fußball-Weltmeisterschaft. Das ganze Land in Hochstimmung, in Schwarz, Rot, Gold. Und wenn Sie heute Schwarz-Rot-Gold hissen, sind Sie ein Nazi. Sind wir denn verrückt geworden?
1: Ja. Wäre ein schöner Titel für das neue Buch, für Ihr nächstes Buch, was wir.
0: Ja, das stimmt. Sind wir denn verrückt geworden? Genau. Ja, ich habe ja jetzt immer dieses Thema, sind wir noch zu retten? Und ich bin jetzt endlich auch mal, weil viele ja sagen, Mensch, der Hane kommt gar nicht in den Westen, ist jetzt, aber die Wahlen waren ja nun auch in Sachsen-Anhalt und in Mecklenburg. Ich bin jetzt aber dann doch, wenn ich aus dem Urlaub komme, jetzt weiß ich gar nicht, wann was genau das Datum ist. Ich glaube, das ist der 8. Oktober. Jetzt gucke ich hier gleich mal in meinen Kalender und stelle fest, jawohl, Donnerstag, der 8. Oktober bin ich in Bünde in Westfalen, in meiner Heimat Ostwestfalen in der Stadthalle. Bünde in Westfalen zusammen mit dem wunderbaren Professor Paul Kullen, der ja im Widerstand bei den Corona-Maßnahmen war. Ich meine, das ist ja auch noch ein Thema für sich. Wenn jetzt rauskommt, Schwesig hat die SPD, die ja wiedergewählt werden will, da in Mecklenburg-Vorpommern, die hat diese ungeheuerlichen Maßnahmen, Lockdowns, Verbot von Gottesdiensten, Kinder einsperren, mit einem Schreibautomaten unterschreiben lassen.
1: Ja, und das hat ja Ralf Ludwig aufgedeckt.
0: Ja.
1: Und mit Ralf Ludwig zu dem Thema schon ein Interview. Und da ging's um, oder da geht es um Julia Neigel, die tolle Sängerin.
0: Ja.
1: Und die hat nämlich geklagt, weil ihre Konzerte abgesagt wurden, deswegen.
0: Ja.
1: Und da hat sie die Klagen verloren, aber Ralf Ludwig hat sich dann mal die Form angeguckt, inwieweit das überhaupt rechtmäßig war. Und es war alles gar nicht rechtmäßig. Es war nicht rechtmäßig. Es gibt Formvorschriften, dass ein Gesetz oder eine, so eine Verordnung mindestens einen Tag erstmal dauern muss, damit die Leute auch wissen können und sich informieren können, was denn jetzt Sache ist. Mhm. Und das war alles mit so einem Stempel unterschrieben worden, was nicht zulässig ist, sondern es muss die ordentliche, richtige Unterschrift unter den Vorlagen sein. Ne?
0: Ja, aber wenn man jetzt bedenkt, durch diesen Formfehler in Anführungszeichen, das heißt durch diese brutale Form eines diktatorischen Verbrechens, anders kann man es doch gar nicht sagen, das Volk unter die Knute zu bringen, der Pharmaindustrie das Geld zuzuspülen, sich überhaupt nicht drum zu kümmern, um Gesundheit und was auch immer. Man kann sich ja nur aufregen. Das wird dann nicht nur in den Hinterzimmern beschlossen von irgendwelchen Dilettanten, die selber keine Ahnung haben, sondern noch mit einem Schreibautomat gemacht und illegal in Umlauf gebracht. Und Sie haben Julia Neigel angesprochen. Sie ist ja ein prominentes Opfer von Hunderttausenden anderen. Das ganze Land ist übersät mit Opfern. Die armen Kinder. Jetzt haben wir doch PISA. PISA liegt an der Migration, aber auch an diesem Mist mit Corona, mit den Lockdowns, dass die Schulen zu waren und so weiter. Sie haben Menschen psychisch kaputt gemacht, aber auch körperlich. Wenn jetzt rausgekommen ist, Frauen, die geimpft sind, kriegen missgebildete Kinder. Das ist ja wie bei Contergan. Und dann kann ich nur immer sagen, ich habe dort gewohnt. Ich war Nachbar, BioNTech. Die Adresse heißt an der Goldgrube. Zum Schluss geht es nur noch ums Kapital. Und so machen sich Merz und Söder und die SPD-Truppe jetzt zum Kapital der Rüstungsindustrie. Das ist das nächste Thema. Und deswegen kann ich auch da nur sagen, eine Neuwahl würde jetzt auch ein Votum sein über Krieg und Frieden. Ich will Frieden. Ich will dieses Kriegsgeschrei nicht mehr. Jetzt sollen wir nach Litauen. Und weil Herr Pistorius nicht genug Soldaten kriegt, die freiwillig dahin gehen, sollen die zwangsverpflichtet werden. Und gleichzeitig haben wir hier 280.000 Deserteure aus der Ukraine, die wir durchfüttern. So, jetzt rege ich mich ab und kann nur sagen, der Wähler hat's in die Hand. Das ist doch toll an der Demokratie. Der Wähler ist in Berlin gefragt, ist in Mecklenburg-Vorpommern gefragt und ich hoffe ganz, ganz schnell auch bei Neuwahlen. Und dann werden die sich alle wundern.
1: Wer weiß, vielleicht sieht die Welt in einigen Wochen schon ganz, ganz anders aus. Und ich bin überzeugt davon, dass sich dann doch alles zum Guten wenden wird.
0: Ja.
1: Herr Hane, ich danke Ihnen, dass Sie zu diesem Interview bereit waren, trotz Ihres wohlverdienten Urlaubs. Wünsche Ihnen weiterhin eine gute Erholung im tollen Südtirol. Alles Gute für Sie. Vielen Dank.
0: Dankeschön, lieber Helmut Reinhardt. Ihnen auch zurück und all unseren Zuschauern. Wir halten zusammen. Das ist das Entscheidendste. Und wir lassen uns nicht mundtot machen, lassen uns unsere Meinung nicht verbieten. Und ich glaube auch, wir werden unser blaues Wunder erleben.
1: Dankeschön. Liebe Zuschauer, Ihnen auch ganz, ganz herzlichen Dank fürs Zusehen und für Ihr Interesse. Bitte empfehlen Sie dieses Video weiter überall dort, wo Sie auf Social Media unterwegs sind. Teilen Sie das Video. Bitte abonnieren Sie unseren Kanal, lassen Sie ein Like da, aktivieren Sie die Glocke. Und ganz besonders würden wir uns über ein Abonnement unseres Politik-Spezialmagazins freuen. Da finden Sie alle Infos in der Videobeschreibung und auch ganz oben im Kommentarbereich. Ich bedanke mich ganz herzlich und sage bis bald.

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2: Wie entzieht man sich dem Dauerbeschuss der Propaganda, den Fake News im Fernsehen, den falschen Erzählungen in der Schule, an den Unis, in den Museen? Wie schafft man es, frei zu denken und das auch noch öffentlich zu machen? Darüber spreche ich jetzt mit Gerd Reuter, einem Arzt und Historiker, der in seinen Büchern keinen Stein auf dem anderen lässt.
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2: Herzlich willkommen, Gerd Reuter. Ja, schön, dass Sie wieder dabei sind. Unser letztes Waldgespräch, Tatort Vergangenheit, ist ja in meiner Rangliste, in meiner YouTube-Rangliste, einsam an der Spitze, mehr als 300.000 Aufrufe. Wir haben ein zweites Gespräch gemacht für diesen Kanal über 300 Jahre Impfen. Ist auch gar nicht so schlecht gelaufen für so einen kleinen Kanal. Ich muss also zur Vorstellung gar nicht mehr so viel über Sie sagen. Vielleicht nur das: Gerd Reuter ist Radiologe, habilitiert an der Universität Wien, war Chefarzt und ist seit dem Bestseller Der betrogene Patient, erschienen 2017, eine Nummer in Sachen Aufklärung. Im Katalog der Deutschen Nationalbibliothek stehen 12 Bücher, 4 davon Gemeinschaftswerke mit seiner Frau Renate, einer Historikerin, die wir heute in der ersten Reihe haben, wenn auch nicht im Bild. Die Reuters haben sich in ihren Büchern von der Medizin über die Weltgeschichte vorgearbeitet bis in die Gegenwart. Im neuen Buch geht es um buchstäblich alles, um Universitäten, um Umweltgifte, um Totalkontrolle, sogar um Tauben als Biodrohnen. Auf dem Cover steht: Wer zweifelt, hat schon gewonnen. Herr Reuter, wenn Sie vor dem Regal stehen und Ihre Bücher durchgehen, haben Sie einen Favoriten?
4: Also die meisten Autoren sagen ja, es ist immer das letzte Buch. Also ich denke, man muss alle Bücher irgendwie gleich lieb haben. Es waren ja alles irgendwie schmerzhafte Geburten. Es ist bei mir nicht so, wie vielleicht bei anderen, die Bücher schreiben, die sich mal hinsetzen und dann nach einer Stunde sind da 10 Seiten mehr oder was druckfertig auf dem Papier. Bei mir sind die Texte immer deutlich länger als die Bücher, die nachher herausgekommen. Da wird vorher ordentlich gestrichen und gekürzt. Und von daher so eine Geburt, da ist man dann nachher mit seinen Büchern eigentlich irgendwie eins geworden. Und dann differenziere ich auch nicht.
2: Habe ich fast befürchtet, dass Sie ausweichen. Ich habe mir also vorher überlegt, was meine Favoriten sind. Der betrogene Patient, habe ich wirklich sehr gern gelesen, weil es mir die Augen geöffnet hat in Sachen Medizin. Und auch sehr gern gelesen habe ich Die Kunst, möglichst lange zu leben. So ein Ratgeber, wo man bestärkt wird, wenn man nicht in der Stadt wohnt, wenn man sich eher regional ernährt, wenn man sich viel bewegt, wenn man viel mit Leuten zu tun hat, anstatt mit irgendwie toten Gegenständen, wenn man nicht so viel umherfährt. Unser allererstes Gespräch haben wir ja für Apolut auf dem Bildschirm gemacht, weil Sie mir, wenn ich mich richtig erinnere, gesagt haben, so eine Reise nach Schweden, Herr Main, das ist viel zu gefährlich für den Gewinn, am Ende ein Interview mehr zu haben.
4: Ja, also nicht nur die Gefahr. Auch ökologisch, muss ich sagen, hätte ich das für übertrieben gehalten, dass 2 Menschen, die in Deutschland leben, dann nach Schweden reisen, um sich dort zu besprechen und wieder zurückzufahren. Und das sah ich für etwas übertrieben an, aber...
2: Was halten Sie von meinen beiden Favoriten, Der betrogene Patient und Die Kunst, möglichst lange zu leben? Ist das was, was Sie Menschen, die Gerd Reuter noch nicht kennen, als erstes in die Hand geben würden?
4: Ich würde sie nicht als erste in die Hand nehmen, aber ich halte sie weiterhin für sehr gut. Und wenn sie noch nicht geschrieben worden wären, müsste ich die noch nachlegen. Aber ich bin natürlich aus der Medizin gekommen und deswegen sind das die ersten Bücher gewesen und bin dann von der Medizin eigentlich immer ein bisschen weiter in die gesellschaftspolitischen und jetzt auch eben in diese Geschichtsthemen gekommen, weil ich in der Medizin schon gesehen habe, viele Dinge kann man nur verstehen, wenn man die Vorgeschichte kennt.
2: Über den betrogenen Patienten hat ja damals sogar der Fokus was gemacht. Sie haben ein Interview mit der Frankfurter Rundschau gehabt, wo Sie gesagt haben, die Recherche zu diesem Buch, Der betrogene Patient, wo Sie Medizingeschichte aufarbeiten, wo es um Evidenz geht, um viele Behandlungen, die gemacht werden, obwohl man eigentlich weiß, dass sie nichts bringen. Die Recherche zu diesem Buch hätten Sie dazu gebracht, den Beruf vor der Zeit zu verlassen.
4: Ja, das war es auch so. Ich habe ja das kritische Denken eigentlich noch nicht im Studium wirklich begonnen. Da kamen da auch schon einige Zweifel über den Sinn dessen, was in der Schulmedizin gemacht wird. Aber richtig los ging es eigentlich mit dem ersten Tag im Berufsleben. Und dann eben von Woche zu Woche hat sich das Ganze verstärkt, dass ich sagen muss, vieles stimmt nicht zu dem, was in der Universität erzählt worden ist. Und ich habe dann den Beruf eigentlich auch nur 30 Jahre ausüben können, weil ich nicht in der therapeutischen Medizin gewesen bin. Hätte ich als Internist Medikamente verschreiben sollen, hätte ich nach spätestens 5 Jahren diesen Beruf wieder ad acta gelegt. In der Diagnostik ging das Ganze, weil man kriminalistisch herausfindet, was jemandem fehlt. Und weil man einige wenige therapeutische Dinge als Radiologe machen kann, wie Abszesse trainieren oder Gefäßverengungen beseitigen, die durchaus sinnvoll sind. Aber ansonsten wäre außer der Chirurgie für mich nichts übrig geblieben.
2: Man muss wahrscheinlich auch ein Wort sagen zu den Besonderheiten des Radiologen, der ja so eine Art Generalist ist, ja, der eigentlich für alle jemand ist, den sie brauchen und der deshalb in viele medizinische Felder Einblicke hat.
4: Ja, man muss ja Bilder machen für alle Fachbereiche und deswegen hat man so einen gewissen Überblick. Wenn Sie heute mit einem Urologen oder einem Prothesenoperateur sprechen, dann sagt er Ihnen gleich auch von vornherein, vom Rest der Medizin verstehe ich eigentlich gar nichts mehr, weil das einfach bereits ein subspezialisiertes Gewerbe ist. Und deswegen so ein Überblick über die Medizin, wie ich das in den ersten 3 Büchern gemacht habe, kann eigentlich nur jemand schreiben, der tatsächlich den Beruf länger ausgeübt hat. Dafür reicht es nicht, wie das bei manchen Aufklärungsbüchern in der Medizin ist, dass jemand mal ein paar Semester Medizin studiert hat oder gleich nach dem Studium angefangen hat, als Journalist zu arbeiten, weil er sagt, na, ich habe ja Medizin studiert, ich verstehe was davon. Nach 6 Jahren Studium versteht man eigentlich nichts. Und deswegen ist auch der Vorwurf, den mir ja manche machen, ich würde über Geschichtliches schreiben, obwohl ich nicht Geschichte studiert habe, völlig gegenstandslos, weil man lernt im Studium in der Regel nicht das, worauf es ankommt. Im Gegenteil, man wird im Studium eigentlich nur befangen. Man muss dann wenigstens den Beruf ausgeübt haben, um die Praxis zu sehen und dann eben auch zu erkennen, wo die Probleme liegen. Aber das Studium alleine, das ist eigentlich eher fatal, muss man sagen. Und nachdem ja bei uns inzwischen mindestens 50% der Bevölkerung studiert haben, sehe ich da eben eine große Schieflage in unserer Bevölkerung, die inzwischen einreißt, weil einfach das Experiment der Praxis fehlt.
2: Ja, es wird ja oft übersehen in den Debatten über die Jugend auch, dass die Hochschulquote, also wie viel Prozent eines Jahrgangs besuchen eine Hochschule, dass diese Hochschulquote mittlerweile bei über 50% liegt und dass die Universitäten auch längst nicht mehr das sind, was sie ihrem Ideal nach hätten mal sein sollen, was zumindest erzählt wurde. Man lernt im Studium vor allen Dingen die Regeln, nach denen ein bestimmtes Feld funktioniert und dass man sich anpassen muss, wenn man in dem Feld Erfolg haben will. Und wer das nicht macht, der fliegt entweder schon an der Uni raus oder dann später im Beruf relativ schnell.
4: Ja, Sie haben es ja jetzt in Ihrer eigenen Karriere noch schmerzhaft erleben müssen, dass das Ganze jetzt im Laufe der letzten Jahrzehnte sich noch mal erheblich zugespitzt hat. Aber Sie haben es ja auch schon ein bisschen angedeutet, wirklich gut waren die Universitäten nie. Die Universitäten waren immer viel besser als ihr Ruf. Und das ging eigentlich schon von der Geschichte der Universitäten
2: her. Ihr Ruf war besser, als Sie selber waren.
4: Ja, der Ruf war immer besser, als es tatsächlich war. Denn es ging ja eigentlich nicht um Erkenntnisgewinn. Deswegen hat man auch die Universitäten im 13., 14. Jahrhundert ja nicht ins Leben gerufen, sondern es ging darum, um bestimmte Fachkräfte zu haben, zunächst mal im juristischen Bereich, dann auch in der Medizin, die gewisse Dinge mit einer Autorität in der Gesellschaft vertreten konnten, die eben einerseits in der Medizin völlig falsch waren, wie diese Säftelehre mit Aderlässen und Flüssigkeitsentzug und andererseits im juristischen Bereich zum Beispiel für die Bevölkerung kontraproduktiv waren. Denn die Bevölkerung hatte ja lange vor der Zeit, bevor die Universitäten gegründet waren, auch Recht gehabt. Da wurde Recht unter der Eiche gesprochen. Das war ein Gewohnheitsrecht, das die Menschen kannten. Und das sollte dann eben durch ein schriftliches Recht, durch ein römisches Recht ersetzt werden, das die Herrschaft einfach setzen konnte. Ob das Recht oder Unrecht war, spielte ja keine Rolle, sondern man hat ein Herrschaftsrecht gesetzt, das dieses alte Gewohnheitsrecht ersetzt hat. Und von daher ging es dann nicht um Erkenntnis, es ging ja außerdem in der Theologie um Gottesbeweise, auch nicht um Wissenschaft. Und man hat ja damals nicht Astronomie gemacht, sondern Astrologie. Das heißt also, auch das zeigte ja schon mal, dass man hier eher an spekulativen Dingen interessiert war. Und von daher war das Fundament der Universitäten eigentlich nie wirklich gut.
2: Ich habe ja in Ihrem neuen Buch jetzt gelernt, dass die Universitäten auch dafür da waren, die jeweils klügsten Köpfe der jungen Generation über Jahre mit, ich in meinen Worten, sinnlosem Zeug zu beschäftigen und sie rauszuhalten aus der Praxis, damit sie dann auf einer bestimmten Schiene sein konnten, wo man sie verwenden konnte für die Dinge, die Sie jetzt skizziert haben.
4: Ja, das ist ein Effekt, der sicherlich von vielen gar nicht so analysiert wurde. Ich habe das eigentlich lange so auch nicht gesehen. Aber man muss sich ja immer fragen, warum werden Leute, die sich vorher ja mal durch geistige Qualitäten ausgezeichnet haben, es war ja früher so, ohne irgendwelche Schulnoten und Intelligenztests, dass eben meistens die Geistlichen vor Ort erkannt haben in einem Dorf oder in einer Stadt, aha, da hat jemand nicht nur eine besonders schöne Stimme, sondern der ist auch geistig fit. Die hat man sich herausgeholt und hat den Eltern das attraktive Angebot gemacht und hat gesagt, also Ihr Sohn, Ihre Tochter, die können etwas, also die können wir speziell ausbilden, da können wir was machen aus denen. Und die Ausbildung ist natürlich völlig kostenlos. Die sind dann in Klöstern verschwunden, später eben auch durchaus in universitären Anstellungen, haben besondere Ausbildung genossen, was für die Eltern eine große Entlastung war. Die Familien waren damals größer und dann hat dieses Kind einfach schon kein Geld mehr gekostet und konnte noch irgendetwas werden. Und das hat man nicht einfach gemacht, weil man wirklich tatsächlich die Gesellschaft weiterentwickeln wollte, sondern man hat eben wirklich damit treue Diener geschaffen einerseits, aber eben andererseits auch diesen Ablenkungseffekt. Das heißt, wer sich jetzt zum Beispiel mit römischer Geschichte, mit griechischer Antike, mit Theologie und irgendwelchen philosophischen Problemen beschäftigt, der kümmert sich nicht um die gesellschaftlichen Machtverhältnisse, um die konkrete Politik, um die Ungerechtigkeiten, die passieren. Das heißt, man hat damit die besten Leute aus dem Verkehr gezogen. Und das war die Absicht, dass diejenigen, die nicht wollten, dass sich an den Herrschaftsverhältnissen in der Gesellschaft etwas verändert haben, genau beabsichtigt hatten, die Gesellschaft so zu steuern, dass man die Intelligentesten als Diener auf seiner Seite hat und nicht als Zweifler. Und wer ausgeschert ist, der hatte sofort ein Problem. Das waren eben diejenigen, die man als Ketzer dann vor Gericht gestellt oder auch umgebracht hat. Und wer gezweifelt hat, der ist frühzeitig in dieser Ausbildung aufgefallen. Und das hat man dann gewusst, das sind diejenigen, die man auch später im Berufsleben nicht wird brauchen können. Und damit hatte man natürlich auch schon die wichtige Aufgabe, die jetzt heute die KI oder eben andere Überwachungstools erledigen sollen, die Gefährlichen in der Gesellschaft auszusondern, die vielleicht die Machtverhältnisse gefährden könnten.
2: Wir kommen ja am Schluss noch zum Bildungssystem und möglichen Auswegen. Die junge Generation, die größten Talente der jungen Generation werden ja auch gelockt mit einem Aufstiegsversprechen. Kann man auch heute wieder beobachten, ja. Wenn die großen Tech-Konzerne wie Palantir und so weiter an die Top-Universitäten gehen und sich dort die 1,0-Studenten raussuchen, die dann in Förderprogramme holen, denen sehr früh sechsstellige Jahresgehälter anbieten und auf diese Weise Menschen im Prinzip an sich binden, einfach auch über Wohlstand an sich binden, die auf einer anderen Position gefährlich werden können. Ich würde gerne nochmal zurückkommen zu dem Radiologen Gerd Reuter. Ich weiß gar nicht, ob ich Ihnen erzählt habe, dass mir ein Radiologe mal das Leben gerettet hat. Ich war mal ein halbes Jahr, 2013, ein halbes Jahr verzweifelt, weil ich irgendwie eine dicke Wade hatte und ich bin bei allen möglichen Ärzten gewesen und jeder Arzt sah mit seinem Spezialistenblick auf dieses Problem und hat eine andere Diagnose gehabt. Der eine meinte halt, das ist eine Baker-Zyste. Der nächste hat mir gesagt, naja, mein, Sie können sich ja gar nicht richtig bewegen. Sie gucken Sie mal Ihr Kreuz an. Sie können ja die Arme kaum auseinander bekommen. Machen Sie einfach ein bisschen Gymnastik mit mir. Und so ging es bei jedem Spezialisten. Und dann war ich bei einem Radiologen. Und der sagte, komisch, komisch. da könnte eine Thrombose dahinter stecken und vielleicht sogar eine Lungenembolie. Hat mir sofort Heparin gegeben und mich am nächsten Tag dann in so ein MRT oder CT, glaube ich, sogar geschickt.
4: CT.
2: Und wenn der da nicht gewesen wäre, wäre wahrscheinlich der nächste Tag für mich gar nicht gekommen. Also insofern bin ich seitdem Radiologen immer ganz besonders, Radiologen gegenüber ganz besonders.
4: Das ist ja besonders gut, wenn also hier die Radiologen, denn die Radiologen haben ja unter Ärzten wieder ein sehr schlechtes Image. Das habe ich gar nicht gewusst, als ich in die Radiologie eingestiegen bin. Ich kam eigentlich ja aus dem Studium von der Magnetresonanztomographie, moderne bildgebende Diagnostik, strahlungsfrei, das Neueste, Modernste, Anfang der 1980er Jahre, was man hatte. Als ich dann in die Klinik gekommen bin, habe ich erst mal gemerkt, dass eigentlich ein Radiologe eher abschätzig behandelt wird. Warum? Weil die Wichtigen in der Medizin sind ja die Therapeuten, ob nun mit dem Messer oder mit Tabletten. Und ein Chirurg hat mir damals auch gesagt, wenn es entscheidend wird, seid ihr doch nicht mehr da. Was natürlich auch stimmte, wenn ein Notfall in die Klinik eingeliefert wird, werden erstmal Bilder und Untersuchungen gemacht, da ist vielleicht auch der Radiologe dabei. Und wenn es dann um die Beseitigung von irgendwelchen schweren Krankheitszuständen geht, liegt der Radiologe schon wieder im Bett und der Chirurg steht am Operationstisch. Und das hat auch das schlechte Image der Radiologen mitbedient.
2: Ja, und an den Chirurg erinnert man sich.
4: Ja.
2: Neulich wurde mir so eine kleine Zyste rausgemacht. Ich weiß noch, der hieß Timur, kam aus Russland und hat das wunderbar gemacht. Es gab natürlich tausend andere Leute, die vorher Untersuchungen gemacht haben. Weiß ich alle nicht mehr, aber den Timur habe ich mir gemerkt. Was antworten Sie jemandem, der sagt, dieser Gerd Reuter, das ist ein Corona-Gewinner. Ohne die Maßnahmen hätte er sich nie mit Pest und Lepra beschäftigt, mit der Macht des Kirchenkonzerns über Leib, Leben, Denken, mit Geschichtserzählungen, die in das Reich der Fabel gehören. Ohne die Maßnahmen hätte dieser Mann auch nie so ein großes Publikum gefunden.
4: Also mit dem großen Publikum, das ist wohl nicht richtig. Denn das große Publikum hatte ich eigentlich eher bei meinen ersten Publikationen. Das am meisten verkaufte Buch ist Der betrogene Patient gewesen von 2017, weil Medizin ein Thema ist, was Menschen angeht und weil damals eine Veröffentlichung, in der Kritisches drin stand, auch noch in den Mainstream-Medien zur Kenntnis genommen wurde. Sie haben ja gesagt, ich hatte ein Interview mit der Frankfurter Rundschau, der Fokus hat berichtet, auch der Bayerische Rundfunk hat mich angerufen. Da ging noch was. Da konnte man schon 30.000, 40.000 Bücher sind abgesetzt worden. Das heißt, man hat Menschen erreicht. Die Verkaufszahlen gingen seither zurück, ganz einfach, weil viele Menschen, die meine Bücher, das Thema und auch die Art und Weise, wie ich das Ganze behandle, genauso interessieren würde, überhaupt nichts davon wissen, es gar nicht erfahren. Also von wegen da in dem Sinn Gewinn für mich weder finanziell noch von der Publicity her, muss man sagen. Das andere ist, ein Gewinn war es insofern indirekt für mich, obwohl ich da vielleicht auch auf manches, was in Corona passiert ist, gerne verzichtet hätte, dass ich mich tatsächlich mit etlichen Themen wahrscheinlich gar nicht beschäftigt hätte. Ich weiß nicht, ob ich eine Seuchengeschichte, eine Impfgeschichte oder jetzt mal große Weltgeschichte auch tatsächlich so geschrieben hätte. Ich hätte es dann vielleicht bei meinen medizinischen Themen belassen. Da wären Nachfragen gekommen. Der Verlag.
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1: 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Heidi Reicheneck hat ein Interview über Energiepolitik in aller Öffentlichkeit abgebrochen. Der Journalist Valentin Wilczek befragte die Fraktionsvorsitzende der Linken auf dem Demokratiefestival in Magdeburg am 5. September zur Energiepolitik. Als er mehrfach nachhakte, wie erneuerbare Energien gespeichert werden könnten, reagierte Reicheneck ungehalten, da sie augenscheinlich keine Antwort wusste. »Ich finde das nicht fair von dir gerade«, sagte sie. Sie forderte ihn außerdem auf, die Passage nicht in seinem Video zu zeigen. Auch ihr Pressesprecher sprang ein und forderte Wilczek auf, das Filmen abzubrechen. Seit dem 1. August wird der Verfassungsschutz in Hamburg standardmäßig angefragt, bevor jemand in den öffentlichen Dienst eingestellt oder ein bestehendes Arbeitsverhältnis verlängert wird. Bereits im ersten Monat der Maßnahme gab es rund 4.000 solcher Anfragen.
6: Unter den Anfragen gab es 5 Fälle, in denen dem Verfassungsschutz Erkenntnisse vorlagen. Ein Fall betraf die Behörde für Wirtschaft, einer die Behörde für Finanzen und 3 Kandidaten hatten mit der Behörde für Schule, Familie und Berufsbildung zu tun. Laut dpa handelt es sich bei 2 Überprüften um einen Islamist und der 2. ist ein Linksextremist. Die 3 anderen Fälle seien noch in Bearbeitung, hieß es seitens der Landesregierung. Die Bundesregierung plant laut NZZ eine Rückkehrprämie von 7.000 Euro für Syrer. 2 Abgeordnete bestätigten die Summe, Innenminister Dobrindt aber bislang noch nicht. Der Etat für freiwillige Ausreisen soll 2027 von 38 auf 125 Millionen Euro Steuergeld steigen. Die Trigger FM-Meldungen. 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
4: Ich weiß nicht, ob ich eine Seuchengeschichte, eine Impfgeschichte oder jetzt mal große Weltgeschichte auch tatsächlich so geschrieben hätte. Ich hätte es dann vielleicht bei meinen medizinischen Themen belassen. Da wären Nachfragen gekommen. Der Verlag wollte, dass ich möglichst jedes Jahr dann noch irgendein medizinisches Buch schreibe. Wenn ich das gemacht hätte, wäre ich zu den ganz anderen Themen gar nicht gekommen.
2: Zu den Büchern, die man nicht findet, muss man einfach nur in den Wikipedia-Eintrag hineinschauen. Da stehen die ersten Bücher drin. Also auch noch Heilung Nebensache von 2021, die beiden, die ich vorhin als Favoriten erwähnt habe. Aber die ganzen neueren Sachen, die werden selbst in Wikipedia totgeschwiegen. Man muss dann schon in den Katalog der Nationalbibliothek reingehen, wenn man die überhaupt...
4: Aber es geht eben auch nur über die Nationalbibliothek, wo ja ein Pflichtexemplar noch abgelegt werden muss. Auch das wird sich möglicherweise ändern. Ansonsten listen die Universitätsbibliotheken kritische Bücher, und darunter sind natürlich alle meine Bücher, eben nicht mehr. Das heißt, auch wenn man versucht, einer Universitätsbibliothek dieses Buch zu spenden, wird dieses Buch nicht akzeptiert. Die wollen nicht mehr, dass Studenten Bücher lesen, in denen Dinge drinstehen, die man besser nicht wissen sollte.
2: Ja, geht nicht nur bei Universitäten so. Bis Corona war es vollkommen normal, dass eine Stadtbibliothek Spiegel-Bestseller automatisch beordert hat. Dann kam der Rubicon-Verlag, der jedes Buch zu einem Spiegel-Bestseller gemacht hat. Und es gab Anweisungen, keine Bibliothekarin, die mir das erzählt haben, es gab Anweisungen, diese Bücher auf keinen Fall zu ordern und da an den Bestand aufzunehmen. Wissen Sie denn noch, wie Sie sich den Ruhestand vorgestellt haben, als Sie mit Mitte 50 aus dem Beruf ausgestiegen sind?
4: Ja, ich weiß, dass ich ganz klar gesagt habe, ich möchte ein einziges Buch schreiben. Das ist eine generelle Abrechnung mit der Schulmedizin, damit die Menschen, die eben nicht längere Jahre in der Medizin tätig gewesen sind, aber plötzlich durch Krankheit zum Patienten werden, über etliche Vorgänge Bescheid wissen, weil die Medizin, die behandelnden Ärzte werden das nicht unbedingt von sich aus mitteilen. Das hat dann auch eine Recherchearbeit von etwa 2 Jahren benötigt. Das Buch ist dann geschrieben worden und dann wäre es durchaus für mich erledigt gewesen. Vielleicht den einen oder anderen Vortrag, vielleicht den einen oder anderen Artikel zur Medizinaufklärung zu schreiben. Und ansonsten hätte ich irgendwo zu Hause die Rosen geschnitten. So hat das ungefähr ausgeschaut. Wurde dann anders.
2: Eine riesige Fleißarbeit, das ist ein Zitat aus einem Fachblatt, sogar von einer Ärztefunktionärin geschrieben. Ich glaube, die war spezialisiert auf Gendermedizin, was immer das genau sein mag. Aber auf jeden Fall stand in dieser Rezension eine riesige Fleißarbeit. Sollte man unbedingt lesen, hat diese Kollegin den Ärzten nahegelegt. 20.000 Seiten in 2,5 Jahren, haben Sie der Frankfurter Rundschau gesagt. Lesen Sie immer noch so viel? Wie arbeitet der Autor Gerd Reuter?
4: Also ich lese schon einiges, aber so viel auch wieder nicht. Und das Fleißigsein ist zwar notwendig, aber Fleiß alleine. So eine Kritik, wenn jemand sagt, das war eine Fleißarbeit, fühle ich mich eher beleidigt. Weil wo ist da die geistige Leistung bei einer Fleißarbeit? Ne? Also mir geht es schon eher um die geistige Durchdringung des Ganzen. Und noch eine zusätzliche Publikation, wenn ich selbst eigentlich schon gewisse Dinge erkannt habe, nur um der Vollständigkeit halber des Literaturverzeichnisses noch ein bisschen aufzublähen, das ist für mich kein Thema, sondern ich versuche, das Ganze wirklich zu analysieren. Und da ist für mich die Lektüre nicht in erster Linie das, was in Frage kommt. Ich gehe auch nicht zuerst in eine Bibliothek und versuche, möglichst viel zu lesen über ein Thema, sondern das Thema kommt aus mir heraus, bei der Gartenarbeit zum Beispiel.
2: Okay.
4: Beim Unkraut ausjäten, da komme ich dann oft nach einer Stunde zurück, meine Frau spricht mich an und ich sage dann, Moment, ich bin jetzt nicht ansprechbar, mir sind Sachen eingefallen, die möchte ich kurz zu Papier bringen, damit ich die nicht vergesse. Das heißt also, ich lege Wert auf die innere Stimme, die aus mir herauskommt. Dann brauche ich natürlich Zusatzinformationen. Aber die sind eben Zusatzinformationen, die ich mir hereinhole und nicht eben der klassische Vorgang, den ich glaube, der viel Wissen zuschüttet an der Universität, dass jemand sagt, erst mal die ganze Literatur lesen und alles. Man ist dann eigentlich bereits in einem Kasten drin. Man kommt dann geistig nicht mehr auf die Gedanken, die wirklich innovativ sind, die notwendig sind, die der Wahrheit näher kommen, weil man einfach diese Voreingenommenheit hat. Und das ist ja das, was die Universität bei Dissertationen oder Habilitationen auch erzeugt. Man soll eine möglichst vollständige Literaturliste haben. Man soll die Literatur zitieren und referieren. Und wenn man das schön gemacht hat, hat man eigentlich schon seinen Titel, ohne dass man irgendetwas wirklich Neues dazu beigetragen hat. Aber das ist die Unterwerfung unter das System, die erstmal gefordert wird. Und deswegen würden trotz der vielen Literaturangaben, die ich in meinen Büchern auch drin habe, wahrscheinlich keine für eine zweite Dissertation oder für eine Habilitation reichen, weil einfach Dinge drinstehen, die dem geltenden Dogma widersprechen.
2: Ja, Doktortitel ist ja gerade im Verruf. Letztlich ist das ja auch ein tatsächlich ein Unterwerfungs- und Anpassungssignal, dass man sich 3 Jahre mit einem sehr, sehr speziellen Thema beschäftigt hat. Also man signalisiert nach außen mit dem Doktortitel, dass man bereit ist, Lebenszeit einzusetzen, das Wertvollste, was man hat, um so ein kleines Fitzelchen da für die Wissenschaft beizutragen. Der Garten, das hat perfekt jetzt zu meiner nächsten Frage gepasst. Die Ideen wachsen im Garten, weil hier steht, wie kommt man auf die Idee, Kapuzenjacken mit Mönchskutten zu vergleichen oder Städtejubiläen als Propaganda zu sehen, die die Erinnerung auslöschen soll an die Verhältnisse vor der Knechtschaft, durch Ritter und Orden die Erinnerung an ein besseres Leben.
4: Ja, das sind diese Gedanken, die man nicht in anderen Büchern liest, sondern die man schon selbst haben muss, indem man mal 1 und 1 zusammenzählt und feststellt, dass es eben nicht 3 ist, sondern tatsächlich 2 ist. Und dazu muss man einfach eigene Gedanken fassen können. Und es gibt ja den bekannten Spruch von René Descartes, ich denke, also bin ich. So ein Spruch, dem er lange Jahre eigentlich gar nichts gesagt hat. Aber es ist auch umgekehrt eben, ich bin in dem Moment, in dem ich denke. Das heißt also, es denkt ja ständig in mir. Und ich sag mal so, diejenigen, die diese Gesellschaft jetzt radikal verändern wollen, wissen das auch und haben ja seit einigen Jahren eine wirkliche Psy-Op gegen uns gestartet. Sie können ja heute kaum mehr in einen öffentlichen Raum gehen, wo nicht Musik läuft. Und es ist nicht irgendwelche Musik, es ist vokale Musik und es ist Soul mit einem irgendwie bumbernden, pulsierenden Rhythmus, der eigentlich dafür sorgt, dass sie nicht mehr nachdenken. Ich habe das jetzt festgestellt, wir waren in einem Hotel, wo auch leise Hintergrundmusik zum Frühstück gelaufen ist, das war Jazz aus den 50er Jahren, wo ich zu meiner Frau sagte, ich hätte es lieber gerne ganz ruhig, aber dieser Jazz mit dem gezupften Bass und Klavier, da kann man noch seine eigenen Gedanken nachgehen, das geht. Aber bei der anderen Musik geht das einfach nicht. Das heißt also, sie hören auf, ihre innere Stimme zu haben. Und wenn sie das erleben, und das sind ja nicht wenige, denken sie nur mal im Supermarkt, wer da arbeitet, überhaupt in Läden. Morgens wird die Musik angeschaltet. Die gesamte Arbeitszeit, da kommt keiner mehr zum Denken. Und wenn sie lange genug nicht mehr gedacht haben, dann können sie es auch nicht mehr, wenn es noch mal still ist. Und darauf will man ja hinaus, dass niemand mehr eigene Gedanken hat, sondern nur noch das, was er als Sprachbotschaften geliefert bekommt, möglichst aus dem Mainstream. Und dann ist es ideal. Dann hat man den angepassten Bürger, der sicherlich nichts hinterfragen wird.
2: Ja, das ist die eine Facette. Die andere ist, dass man letztlich auch die Öffentlichkeit versperrt, den Raum, wo wir jeden sehen können und wo wir auch Gleichgesinnte treffen konnten, die wir bisher noch nicht gekannt haben. Ich bin ja oft im Fußballstadion gewesen. Da war dann ab den 10er-Jahren die Zeit vor dem Spiel und in der Halbzeitpause so akustisch zugemüllt, dass es keine Gelegenheit für Fans gegeben hätte, Unmut in irgendeiner Form zu artikulieren, bei einzelnen Trainern oder Spielernamen zu sagen, den wollen wir nicht haben mit Pfiffen, weil der Lärm durch die Lautsprecher war einfach viel zu laut. Sie haben Ihre Frau gerade erwähnt, heute Morgen beim Frühstück. Sie schreiben ja Bücher zusammen. Wie machen Sie das, wenn Sie sagen, ich habe jetzt im Garten meine Idee gefunden, lass mich erstmal in Ruhe, ich will das ausarbeiten. Wie kommt dann so ein Gemeinschaftswerk zustande?
4: Das ist ein schwieriger Prozess. Bis zur Einreichung des Manuskripts beim Verlag ist nicht ganz klar, ob sie mit an Bord bleibt oder nicht. Also es kann schon sein, dass sie mir das Projekt dann kurzfristig vorher vor die Füße wirft. Nein, es ist so, ich denke, wir sprechen viel über diese ganzen Themen. Es ist so, dass ich eigentlich die Texte hauptsächlich schreibe und dann vorlese, was nicht immer lustig ist. Da gibt's heftige Verrisse dieser Texte, die dann auch neu geschrieben werden müssen. Meine Frau war ja auch als Lehrerin tätig und das ist da auch zu bemerken, wie auch immer. Also so geht das ein bisschen in der Art und Weise zusammen, dass also die konkrete Ausformulierung im Wesentlichen immer meine Sache ist. Wenn sie zu viele Sachen auch von dem, was ich bringe, dann doch so nicht mich unterschreiben will, dann sagt sie auch, okay, das ist dein Buch. Da stehst du drauf. Ich kann das lektorieren, aber das ist dein Buch. Wenn das Ganze eine Gemeinschaftsarbeit ist, weil ich sage, klar, ich habe das Wesentliche alles geschrieben und formuliert, aber viele Gedanken sind doch auch von dir reingebracht worden, dann möchte ich schon, dass du mit drauf bist, dann kann ich sie meistens schon überzeugen, dass es dann nachher ein Buch ist, wo beide dabei sind.
2: Hey, meine Frau weiß schon, dass es für den häuslichen Frieden besser ist, wenn sie mich lobt. Am besten auch überschwänglich lobt und vielleicht nochmal ein Komma setzt, was ich vergessen habe, oder ein Streich, was zu viel ist. Aber sonst ist Kritik eher schwierig in so einer Paarbeziehung.
4: Ja, das ist nicht einfach. Also das ist eben auch damit Schmerzen geboren. Aber bisher waren wir dann bei den Gemeinschaftsprojekten Gott sei Dank am Ende zufrieden, dass wir gesagt haben, es ist gut, dass wir es gemacht haben.
2: Mit Blick auf die Geschichte, sagen wir die Römer in Regensburg, schreiben Sie, dass wir die Wahrheit nicht mehr herausbekommen werden. Ärgert Sie das?
4: Ja, ich bin Wahrheitssucher und ich hätte schon gerne möglichst genau gewusst, wie es ist. Das höre ich auch immer wieder von Lesern, die sagen, es überzeugt sie und sie sind ganz meiner Meinung nach der Lektüre ganz überraschenderweise gegenüber ihrem bisherigen Wissen, dass vieles ganz anders gewesen sein muss. Aber sie hätten es jetzt gerne noch ganz genau gewusst, wie ist es wirklich abgelaufen. Und das ist natürlich eine Herkulesaufgabe, die nicht zu bewältigen ist. Weil für mich ist die zeitliche Distanz auch nicht kleiner als für diejenigen, die diese falsche Geschichte als offizielle Geschichte in die Welt gesetzt haben. Es sind viele Dokumente vernichtet worden. Es sind auch viele unerwünschte Bodenfunde vernichtet worden. Und es werden viele auch völlig falsch zugeordnet, damit sich eine falsche Vergangenheit ergeben kann. Also aus dem ganzen Potpourri ist es relativ schwer heraus. Man kann also dann immer nur sondieren, das aufzeigen und gewisse Wahrscheinlichkeiten für gewisse Abläufe klar machen und auch, glaube ich, ehrlich sagen, dass es einfach weiße Flecken in der Geschichte geben wird und geben muss. Es ist besser, die zu lassen, auch ob es bestimmte Jahrhunderte überhaupt gegeben hat, als eine falsche Geschichte zu erfinden. Nur, damit wir eine saubere, durchgängige Chronologie haben, so wie das in der Geschichtsschreibung gemacht worden ist. Das ist ja bewusst gemacht worden, dass man eine durchgängige Papstliste, eine durchgängige Herrscherliste geschaffen hat, weil dann jeder glaubt, wenn es so eine Liste gibt, dann muss es die Zeit gegeben haben und natürlich die Herrscher und diese Ereignisse. Aber dass diese Listen herbeigefaselt worden sind, um zu suggerieren, dass wir eine Chronologie hätten, die genauso durchgängig ist, wie sie vor 400 Jahren festgelegt worden ist, das ist dann immer weniger bekannt. Aber wir werden eben etliche Dinge nicht mehr klären können. Vor allem natürlich auch deswegen, das ist noch wichtig zu sagen, weil man ja das Ganze gar nicht drauf anlegt. Also beispielsweise gibt es ja viele archäologische Bereiche, wo es Grabungsverbote gibt. In Österreich zum Beispiel gibt es mehr als 100 heute noch erhaltene Grabhügel aus der Keltenzeit. Es sind nur 3 geöffnet worden. Und für den Rest besteht auch für private Eigentümer ein Grabungsverbot. Man fürchtet offensichtlich die falschen Funde, die zeigen würden, dass eben diese Bevölkerung in jeder Hinsicht viel weiterentwickelt war, als man das gerne für die konventionelle Geschichte hätte.
2: Gut, gibt ja private Führungen, wo man sich solche Sachen anschauen kann. Gibt auch YouTube-Kanäle, wo man Menschen zuhören kann, die sich ihr Leben lang damit beschäftigt haben und Erstaunliches zu berichten haben. Man sagt, okay, will ich auch noch in diesen Teil des Kaninchenbaus mitkommen oder lasse ich das jetzt lieber? Gab's etwas bei diesen Recherchen zur Geschichte, was Sie selbst überrascht hat?
4: Ja, mich hätte eigentlich vieles überrascht. Ich habe mich ja auch erst mal mit dieser konventionellen Geschichtsschreibung eigentlich ganz gut abgefunden. Es ging ja, wie gesagt, mit der Medizingeschichte los. Und ich habe den Herrn Hippokrates und seine Existenz zunächst natürlich auch nicht in Frage gestellt. Und ich habe auch die große Pest ab 1347 erstmal auch nicht in Frage gestellt. Es gäbe ja so viele Zeitzeugnisse. Aber es ist eigentlich überall, wo ich angefangen habe zu graben, herausgekommen. Und zwar relativ schnell. Das hat mich erstaunt. Relativ schnell, ohne dass ich sehr viel an Fachliteratur lesen musste, dass ich gesagt habe, das sind offenkundige Widersprüche. Das kann nicht stimmen. Oder dass eben zum Beispiel ist da Wikipedia, wird ja viel kritisiert, zu Recht, steht ja viel Falsches drin. 50% der Aussagen in meinem Wikipedia-Artikel sind falsch, objektiv, sachlich falsch. Aber es gibt eben auch durchaus ganz gute Artikel. Und zum Beispiel in der Geschichte steht sogar mehr drin als in manchen dicken Geschichtsbüchern, weil Wikipedia freundlicherweise in vielen Artikeln mit reingeschrieben hat, worauf denn eigentlich das Wissen darüber beruht. Also nehmen wir jetzt mal den angeblichen Zug der Karthager mit Hannibal nach Italien mit diesen 3 Elefanten oder irgendwas, die da mitgekommen sind über die spanische Küste und Südfrankreich. Es gibt ganze 2 Historien.

0: Für mich am überraschendsten und dann aber auch wieder am plausibelsten war die Idee, dass überschüssige Akademiker, ausgebildet von Kirchenkonzernen, sich die Antike ausgedacht haben, um wiederum an der Zensur des Kirchenkonzerns vorbeischreiben und ihre Ideen in die Öffentlichkeit tragen zu können. Weil das wiederum mit den Erfahrungen resoniert, die wir heute machen.
1: Ja, ja. Und das ist ja eigentlich etwas, was diese These, die ich nicht als erste aufgestellt habe, aber jetzt mal vielleicht im größeren Umfang auch unter die Menschen gebracht habe, dass die gesamte griechische und römische Antike in der Renaissance erfunden worden ist, am plausibelsten macht. Weil man muss sich das immer wieder vorstellen. Und für uns jetzt leichter vorstellbar als früher, weil wir jetzt richtiggehend massive Zensur erleben, die von Woche zu Woche stärker wird. Und diese Zensur war damals seit Jahrhunderten nach dem Einzug des Kirchenkonzerns der Alltag. Es gab Glaubensdogmen, die durften nicht hinterfragt werden. Und wer irgendetwas anderes gedacht hat, musste rechnen, dass er auf dem Scheiterhaufen gelandet ist. Also was wollte er tun? Er hatte eigentlich im Prinzip zwei Möglichkeiten. Er musste es alten, antiken Autoritäten unterschieben und sagen, nicht ich habe das gesagt, ich gebe nur etwas wieder, was eine angeblich allgemein anerkannte Person wie ein Aristoteles, ein Platon vor 2000 Jahren gesagt haben. Und wenn diese Person als wichtiger Denker anerkannt ist, dann kann das ja nicht verkehrt sein. Und mir kann man nichts vorwerfen, ich habe nur etwas referiert. Und die zweite Möglichkeit war das, was ja dann bis ins 19. Jahrhundert auch von Schriftstellern immer wieder ausgeübt worden ist, nämlich einen Dialog von fiktiven Personen zu schreiben. Das heißt, ich habe zwei oder drei Personen, die miteinander sprechen und unanständige Dinge sagen, die die Herrschaft nicht hören wollte. Und wenn dann der Zensor kam, hat man gesagt, das ist ein rein fiktives Gespräch. Ich habe damit nichts zu tun. Und man konnte ja diese Personen dann richtig zum Leben erwecken. Also da gibt es ja diesen berühmten Nikomachos, den man dem Platon zugeschrieben hat. Und man sagt, das war eben ein Gespräch unter Gelehrten. Und da gibt es ja die eigentlich lustige Sache, dass man sagt, das war ein Gespräch, wo sie an einem Abend vier Gelehrte unterhalten haben. Aber eigentlich waren dann nur drei Leute da. Wo war der vierte, der mitsprechen sollte? Die offizielle Begründung ist, der war an dem Abend krank. Da muss man natürlich schon die Frage stellen, kann eine literarische Person krank sein? Das ist eigentlich eher ein klares Zeichen dafür, dass dieser Text auf mehrere Personen, ich sag mal Mönche, verteilt war. Und ein Mönch hat seinen Part nicht geliefert, sodass dann der Autor sagen musste, okay, dann haben halt nicht vier gesprochen, sondern nur drei. Auf jeden Fall hat es der Platon geschrieben. Sagen wir, es war der Platon.
0: Der vierte hat gerade angerufen, also insofern. Diese Fiktionalisierung erklärt ja auch die Bedeutung von Schriftstellern in der DDR, wo man auch über Literaturthemen transportieren konnte, die sonst nicht gegangen wären. Erklärt, warum wir hier solche Veranstaltungen machen, um auch der Zensur auf den Kanälen entgehen zu können. Wobei ich gemerkt habe, dass dieses Thema, Tatort Vergangenheit, gefälschte Geschichte, offenbar nicht im Blick der Algorithmen, wenn man das so sagen kann, nicht im Blick der Algorithmen ist, weil das läuft immer noch erstaunlich gut. Während wenn wir was über, sagen wir, besondere medizinische Behandlungen machen würden, mRNA und ähnliches, dann hätten wir sofort einen Cut drin und die Reichweite, die Sichtbarkeit würde begrenzt werden. Also Geschichte scheint noch nicht auf dem Tisch der Entscheider da zu liegen.
1: Vor allem, wenn man eben Begriffe einführt, wie in dem Fall Fake Past, falsche Geschichte, die es eigentlich vorher so nicht gegeben hatte, die KI nicht kannte, dann ist das in diesen Suchalgorithmen nicht drin. Also von daher, es gibt also durchaus immer noch Möglichkeiten, auch heute ohne fiktive Personen die Zensur ein bisschen auszutricksen.
0: Naja, ich habe Sie schon bewundert für die Kreativität mit diesem Fake Past, aber diesen Dreh habe ich natürlich noch nicht gesehen, der Zensur da entkommen zu können. Viele Selbstdenker, sagen Sie, hat es nach Inquisition und Scheiterhaufen ohnehin nicht mehr gegeben. Und jetzt kommen Umweltgifte dazu, Pharmaprodukte, diese Dauerberieselung, die wir im öffentlichen Raum haben. Wie konnten Sie sich dem entziehen? Wem verdanken wir den Selbstdenker Gerd Reuter?
1: Ja, also den Selbstdenker Gerd Reuter hat es vielleicht deswegen schon mal gegeben, weil er nicht voll in der westlichen Zivilisation nach dem Zweiten Weltkrieg, die mal als die große angloamerikanische

0: Freiheit mit Jazz und Coca-Cola und Zigaretten verkauft hat, sondern der ist im Zonenrandgebiet aufgewachsen. So etwa 40 Kilometer von der DDR-Grenze entfernt. Das war dieses Gebiet, wo die Zivilisation ein bisschen später ankam. Meine Eltern waren auch eher zurückhaltend gewesen mit Innovationen. Also ich kann mich noch erinnern, als 5- oder 6-Jähriger, ich habe eben gekühlte Nahrungsmittel nicht aus dem Kühlschrank geholt, sondern aus dem Kellerabgang, weil es gab keinen Kühlschrank. Und die Mondlandung, die es nicht gegeben hat, die konnte ich dann schon auf dem Fernseher ansehen. Aber das war so ziemlich das Erste, was ich auf dem Fernseher ansehen konnte. Also da war ich auch schon fast 10 Jahre alt. Das heißt also, diese Entwicklungen haben dann nicht so richtig stattgefunden. Also das ist sicherlich etwas Wichtiges. Und dann gehöre ich ja auch noch zu einer Generation dazu, die eben nicht im Kindersitz von Mama und Papa durch die Gegend gefahren worden ist, wo eben eine Vollversorgung immer war. Man musste sich nicht kümmern, sondern ich gehöre eben noch zu dieser Generation, wo man als Kind wirklich seinen eigenen Weg im wörtlichsten Sinne des Wortes gehen musste. Das heißt, die Mutter ist einmal am ersten Schultag mitgegangen und am zweiten Schultag hatte man sich hoffentlich den Weg eingeprägt, um zur Schule zu finden. Und auf dem Schulweg hat man sich seine Gedanken gemacht, hat verbotenerweise mit seinen Schuhen zwischen irgendwelchen Wasserlachen Verbindungen hergestellt und ähnliche Dinge. Also jedenfalls Zeit gehabt. Auch natürlich keine Ganztagsschule, kein Kindergarten, der ist mir auch erspart geblieben. Das heißt also viel Zeit zum Selbermachen. Und ich hatte noch einen anderen Vorteil. Ich habe einen älteren Bruder, der natürlich eine größere Fürsorge genossen hat und damit auch eine größere Verziehung als ich. Ich durfte einfach so ein bisschen mitlaufen. Ich wurde da nicht so ganz für voll genommen, was also auch seine Vorteile hatte. Und da kommt man eigentlich mal sein Leben selber leben und wissen, wenn man selbst etwas nicht tut, passiert nichts. Im Gegensatz eben, wie gesagt, dieses Leben im Kindersitz, was sich da seit den 70er, 80er Jahren eingestellt hat, wo man als Kind ja sagen muss, man wird morgens angezogen, wird erst in den Kinderwagen gesetzt, dann in den Kindersitz im Auto, möglichst bis in die Schule gefahren. Da steht ein Lehrer vorne, der macht das Programm. Es läuft einfach und abends setzt man sich auf den Sessel und dann ist der Fernseher angestellt worden, war auch wieder Programm. Wer soll da auf die Idee kommen, selbst tätig zu werden oder eigene Gedanken zu entwickeln?
1: Ja, meine Tochter ist Jahrgang 87 und konnte noch eine Weile ohne Kindersitz im Trabi fahren.
0: Da gab es keinen Kindersitz.
1: Da gab es aber die Großeltern, also die Eltern meiner Frau und meine Eltern, haben dann irgendwann gesagt, ihr müsst jetzt diesen Trabi, den wir für 500 Westmark sofort nach dem Umsturz da gekauft haben, ihr müsst den verkaufen, damit die Tochter jetzt in so einem Sitz hocken darf und ihr nichts passieren kann. Mondlandung lassen wir aus. Wir haben ja bei den Waldgesprächen noch Robert Stein zu Gast, für den das ein Schlüsselerlebnis oder ein Aufwachmoment war. Gibt es bei Ihnen sowas, Schlüsselmoment, Aufwacherlebnis, wenn Sie zurückblicken?
0: Also die Mondlandung war damals bei 10 Jahren für mich kein Aufwacherlebnis.
1: Bei Robert war es Anfang der Nullerjahre, hat er einen Vortrag von jemandem gehört, der Fotos gezeigt hat und ihn, der ja vorher ein völliger Mondfan war, der war ja bei der Bundeswehr, hat da eine Flugausbildung gemacht, die hat ihn vom Glauben abfallen lassen, dieser Vortrag.
0: Ja, also ich habe das dann auch irgendwann in den 90er Jahren so mitbekommen, dass ich sagen musste, da ist wohl offensichtlich ein ziemlich großer Betrug gelaufen, hat mich aber nicht mal so erschüttert, muss ich sagen. Auch der 11. September war eigentlich auch nicht dieses Erweckungserlebnis, muss ich sagen, obwohl man ja klar sagen musste, mein Gott, sollte man das glauben, diese Bilder, die da gewesen sind. Ich war da eigentlich zu sehr mit meinem eigenen Leben beschäftigt, muss ich zu meiner Schande gestehen. Also so ein ganz spezielles Erweckungserlebnis war es eigentlich erstmal richtig bei Corona, wo ich gesagt habe am Anfang, es kann doch nicht tatsächlich sein, dass man so eine riesige Lügengeschichte weltumspannend überhaupt in die Welt setzt und alleine diese Vermessenheit zu glauben, dass man so etwas umsetzen kann, das war für mich eigentlich diese Erschütterung, dass ich sagen musste, um Gottes Willen. wenn die das geglaubt haben, dann haben die das deswegen geglaubt, weil die sagten, das ist doch nicht das erste Märchen, was wir den Menschen auf der Welt verkauft haben. Und dann ging sozusagen dieses Suchen nach diesen ganzen Betrügereien, die uns zuteil geworden sind, richtig erst los. Aber es war eigentlich erst mit Corona.
1: Das ist ein guter Punkt, mit seinem Leben beschäftigt sein, im Beruf, ja, und möglicherweise noch mit Kindern, Familie, dem Garten. Da hat man normalerweise in so einem normalen Leben, gerade in dieser Gesellschaftsform, wo man alles selbst organisieren muss, vom Telefonvertrag bis zur Autoversicherung, hat man keine Zeit, sich mit solchen Fragen zu beschäftigen. Ging mir letztlich auch erst mit dem Auszug des Sohnes, des jüngeren Kindes 2013 so, wo plötzlich Zeit und Luft war, sich nochmal auch zurückzuversetzen in diese Zeit im September 2001, wo ich zwar vor den Bildern stand und mir gesagt habe, dass sie uns das jetzt erzählen, dass sie sich trauen, diese Geschichte uns aufzutischen. Ich bin natürlich vorgebildet durch die DDR, wo man dem US-Imperialismus ja alles so getraut hat, aber dass sie diese Geschichte uns erzählen, das fand ich jetzt doch ein bisschen stark, aber ich habe das auch nicht weiter verfolgt, einfach weil die Uni-Karriere weitergehen musste, weil Kinder zu betreuen und auf den Weg zu bringen waren. Nach unserem Gespräch über gefälschte Geschichte, das haben Sie ja schon angedeutet, haben einige Zuschauer in den Kommentaren an Ihrer Expertise gezweifelt. Ein Mediziner, der sich auf fremdes Gebiet wagt. Kratzt Sie das oder anders gefragt, woher nehmen Sie den Mut, sich mit Spezialisten anzulegen?
0: Naja, ich kenne ja diese Strategie. Das ist eigentlich eine alte jesuitische Technik. Wenn man nicht sachlich argumentieren kann, muss man das Gegenüber diskreditieren. Das hat der Herr Schopenhauer zum Beispiel in einem eigenen Buch sogar mal niedergelegt. Das ist eben die ultimative Art und Weise, wie man die andere Seite vernichtet, indem man ihn als unzuverlässig durchgeknallt oder ähnliches. Das ist eigentlich schon allen Leuten so gegangen. Der erste, der die Geschichte massiv kritisiert hat, der Jean Adouin in Frankreich, Jesuiten, Pater selbst, und auch mitbeteiligt an der Geschichtsfälschung, als er das dann als Whistleblower offen gemacht hat, hat man ihn nicht nur aus seinem Amt entfernt, sondern hat einfach gesagt, das sei ein durchgeknallter älterer Mann. Oder auch Isaac Newton, ein anerkannter Physiker in den ersten 50 Jahren seines Lebens. Und wenn Sie jetzt in den Wikipedia-Artikel reinschauen, kommt das. Und dann sei Isaac Newton irgendwie abgedriftet. Also vermutlich hätte er mit chemischen Substanzen bei seinen Experimenten zu viel zu tun gehabt, weil er dann nämlich plötzlich die Geschichte hinterfragt hat und hat festgestellt, dass vieles nicht stimmen kann, aber der war wohl nicht mehr zurechnungsfähig. Man weiß aber aus seinen Briefwechseln mit anderen Gelehrten, dass er in hohem Alter bis zu seinem Lebensende voll zurechnungsfähig war. Also von daher, wenn man das alles weiß, kann man da eigentlich mal gelassener bleiben. Aber es ist natürlich trotzdem unschön. Das ist ja auch ein Grund gewesen, warum meine Frau zum Beispiel gesagt hat, bei dem Tatort Vergangenheit, das ist mein Buch, nicht nur, weil ich das im Wesentlichen geschrieben habe, obwohl sie auch vieles an Gedanken mit eingebracht hat, weil sie gesagt hat, sie kennt ihre Historiker und sie weiß, wie übel ich mit Beleidigungen zugeschüttet werden kann, das möchte sie sich nicht antun. Deswegen möchte sie da vorne auf diesem Buchdeckel nicht mit draufstehen. Sie wird jetzt auf dem zweiten Band, der in Kürze kommen wird, zur Vergangenheitsbewältigung, wird sie mit draufstehen, weil sie gesehen hat, ich habe es überlebt.
1: Da haben wir doch schon ein bisschen Vorfreude. Ich habe bei Ihnen im Buch jetzt einen schönen Satz gelesen. Besitz verleiht Sicherheit. Liegt da ein Schlüssel? Haben die Reuters Ländereien, Goldbahn, Schatzkammern?
0: Nein, Besitz ist insofern auch immer wichtig, dass man nicht erpressbar ist. Das war für mich eigentlich immer die Grundlage, dass ich gesagt habe, ich möchte sinnvoll gut mit meinem Geld umgehen. Ich hatte das Glück, in meiner Zeit eine Berufstätigkeit zu haben. Da konnte man erstens mal Geld ordentlich anlegen mit einer guten Verzinsung, ohne irgendwelche Hochrisikoanlagen machen zu müssen. Ich habe mit Immobilien, die sind ja alle gestiegen, wenn man mehrfach umgezogen ist, hat verkauft und hat man eigentlich, ohne dass man sich anstrengen musste, immer einen gewissen Gewinn gemacht. Und ich hatte natürlich das Glück, dass ich als Arzt sehr gut bezahlt worden bin. Frühzeitig in der leitenden Position, ob ich es wollte oder nicht. Es wurde einem eigentlich das Geld nachgeworfen, sodass ich sagen konnte, das Geld reicht auch, wenn ich mit 55 aufhöre. Zumal mich Kinder kein Geld gekostet haben, weil wir auf Kinder verzichtet haben. Und ich außerdem meine Frau nicht ausgetauscht habe und sie mitgeholfen hat in dieser Ehe, mit ihrer häuslichen Tätigkeit natürlich auch das Geld zusammenzuhalten. Das darf man ja auch nicht unterschätzen, nicht? Also ein gut geführter Haushalt ist eine zweite Lohntüte, wenn man das so will, so dass ich sagen musste, ich habe keine großen Reichtümer, aber so viel, dass ich eigentlich finanziell so abgesichert bin, dass ich eben nicht Dinge machen muss, zu denen ich nicht stehe, weil ich sagen kann, ich würde dann verhungern. Das ist nicht der Fall. Und die Armut an Bedürfnissen, sage ich mal, ich brauche keine Luxusjacht oder ähnliche Dinge, das ist natürlich die dritte Lohntüte, die man hat.
1: Naja, Partnerwechsel sind ein Kostenfaktor für Männer über 50 und nicht erpressbar. Das ist natürlich ein wichtiger Punkt. 75 Jahre halbwegs liberale Zeiten, das ist noch so ein Satz aus Ihrem Buch. 1945 bis 2020 mit zunehmenden Einschränkungen nach der Jahrtausendwende. Hatten wir einfach Glück?
0: In gewisser Weise ja, aber auf der anderen Seite war das natürlich auch eine gewisse Täuschung. Ich will es mal so sagen, ich gehöre auch zu dieser Generation der Gewindler mit Jahrgang 59. Ich hätte noch ein bisschen früher geboren werden können, damit ich noch ein paar friedlichere Jahre durchgemacht hätte. Aber ich hatte eine gute Zeit im Wesentlichen, wenn wir jetzt mal das bis 2020 etwa verlängern. Es war einerseits dem geschuldet, denke ich mal, dass nach zwei Weltkriegen in kurzer Zeit einfach eine weitere große Unterdrückung erstmal nicht durchsetzbar gewesen wäre. Das andere war, dass man im angloamerikanischen Imperium ja ganz schnell auf den Kalten Krieg umgeschaltet hat. Das war ja die Inszenierung mit den Atombomben in Hiroshima, Nagasaki. Da ging es ja sofort los, Kalter Krieg. Der eigentliche Gegner war Russland. Schon früher, auch für den Zweiten Weltkrieg, war der eigentliche Gegner Russland und nicht Nazi-Deutschland. So, und bei diesem Kalten Krieg musste man natürlich eine gesellschaftliche Gegenvision haben. Und wenn die Vision in Osteuropa ein Kontroll- und Überwachungsstaat eine Mangelwirtschaft war, dann war natürlich das Gegenteil eine Überflusswirtschaft. Plus natürlich der Vorteil, dass Engländer und Amerikaner die ganze Welt immer wie eine Börse behandeln. Also da steigen die Kurse, da fallen die Kurse. Und wenn die Kurse nach zwei Weltkriegen wirklich die Talsohle haben, dann kann man eigentlich nur noch Geld verdienen mit einer Gesellschaft, die zunehmend Wohlstand entwickelt. Deswegen wurde das gemacht. Man kann natürlich mit entsprechenden globalen Konzernen, ich sage nur Coca-Cola und anderes, da sehr viel Geld verdienen. Also das war sicherlich dieses Geschäftsmodell. Das andere, die Täuschung der guten Jahre, war natürlich, dass diese guten Jahre wir vieles nicht gemerkt haben. Auch ich nicht gemerkt habe, denn das war ja bereits die Phase, wo Kolonien wie Deutschland dem Neokolonialismus untergeordnet worden sind. Das heißt, statt einer brutalen Unterdrückung wie in den Kolonien in der Dritten Welt, hatte man ja das Modell schon in der Zwischenkriegszeit und während des Zweiten Weltkriegs neu angepasst zum Neokolonialismus und hat gesagt, am besten lassen sich die Kolonien führen, wenn die Bewohner dieser Kolonien gar nicht die Gitterstäbe sehen, hinter denen wir sie halten. Und die haben wir auch die ganzen Jahre nicht gesehen. Nicht? Also es wurde uns der Wohlstand verkauft als eine Freiheit, aber dabei war das ja eigentlich nur ein zunehmender Ausbau der Überwachung. Nicht die Einführung von Radio, Fernsehen, Telekommunikationsmedien hat jeder als Fortschritt gesehen. Aber das war doch schon der Einstieg in die Überwachung. Es war ja auch der Einstieg in den Lockstep, wenn sich 1954 die Leute noch in den Gastwirtschaften versammelt haben zur Fußball-Weltmeisterschaft in Bern, um sich das Endspiel anzuschauen oder eben später zu Olympiaden oder zur Mondlandung. Da saß eine ganze Nation, da saßen die ganzen europäischen Nationen vor irgendwelchen Fernsehgeräten. Genauso wie man den Lockstep in Corona verkündet hat und hat gesagt, wir wollen, dass ihr bestimmte Dinge tut und die macht ihr alle möglichst gleichzeitig in gleicher Weise. Ihr bekommt die gleichen Inhalte geliefert. Das heißt also, man hat diese ganze Entwicklung, die wir jetzt mit Corona noch mal massiv beschleunigt bekommen haben, die ganzen Jahrzehnte sukzessive durchgezogen. Es wird eben immer pervertierter, aber man hat uns immer Dinge als Fortschritt, als Freiheit verkauft, die es gar nicht waren. Jedenfalls immer mit einem anderen Label. Schauen wir uns nur jetzt diese letzte Aktion, die da gelaufen ist, dann auch wegen während Corona mit diesem Pokémon-Spiel. Die Leute sind rumgelaufen mit ihren Handys, Pokémon suchen. Was haben sie gemacht? Sie haben für das amerikanische Militär die Mikrokartierung kostenlos durchgeführt, die man mit den GPS-Daten über Satelliten nicht gekriegt hat. Und diese Daten sind jetzt vorhanden. Die kennen jetzt viele Wohnzimmer in Deutschland und in anderen Ländern. Und die können auch sonst noch die Gartenwinkel. Oder nehmen wir jetzt die Rasenmäherroboter. Die kennen den Garten. Die Daten, die gehen nach Langley. Und das heißt also, das war eine Täuschung gewesen, die für uns ganz angenehm war, weil wir uns um unser Privatleben gekümmert haben und das andere nicht gemerkt haben. Aber wir haben auch die Generation meiner Zeit eben nicht die Vorkehrungen getroffen, um dem vorzubeugen, was jetzt passiert.
1: Ja, die Saugroboter kennen die Wohnzimmer. Ja. Wer diese These nicht glaubt, der muss ja nur schauen an die Wiege des Internet. Da findet er Geheimdienste, Militär, großes Geld. Da geht es um Überwachung und Kontrolle und nicht darum, uns die Kommunikation zu erleichtern. Das hat eine ganze Weile funktioniert, weil man uns ja reinholen musste, auf die Plattform holen musste. Deswegen haben wir dort relativ lange Dinge finden können, die es nicht in der Tagesschau oder in der Regionalpresse gab. Aber das wird jetzt sukzessive abgebaut. Auch die Anonymität im Internet soll ja sukzessive abgebaut werden.
0: Ja.
1: Ein roter Faden in Ihren Büchern, das haben wir am Anfang schon mitbekommen, sind ja die Universitäten. Wir haben gesprochen über einen Ort, der die besten jungen Leute über Jahre fesselt, der diese jungen Leute an die gerade geltenden Dogmen bindet. Sie sagen, wir brauchen wieder ein waches Geistesleben. Wie kommen wir dahin?
0: Ich glaube, es muss wieder eine Kindheit und Jugend sein, in der sich jeder Mensch nach seinen Möglichkeiten und Fähigkeiten entfalten kann. Also dazu gehören mal, dass er möglichst wenig kollektive Erziehung über sich ergehen lassen muss. Kindertagesstätten stehen immer noch in den Wahlprogrammen von eigentlich allen Parteien. Kindertagesstätten bringen eigentlich freie Menschen schon mal um. Dann kommt die Schulpflicht, die auch immer noch als Fortschritt gilt. Eigentlich ursprünglich mal nur eine Unterrichtspflicht gewesen, aber seine Ausbildung kann man auch anders bekommen. Man muss sich nur sagen, die Schulpflicht ist eigentlich vor 1920, ist die eigentlich gar nicht exekutiert worden in diesem Land. Da sind vorher auch nicht nur irgendwelche zurückgebliebenen Leute herumgelaufen. Also man kann seine Bildung gerade anderweitig bekommen und vor allem offensichtlich Leute, die kreativere Ideen entwickeln. Also da fängt das Ganze schon mal an. Und dann natürlich damit, dass man also nicht hingeht und sagt, es wäre irgendeine akademische Tätigkeit höherwertig, muss grundsätzlich besser bezahlt werden als eine handwerkliche Tätigkeit. Wer selber handwerklich etliches gemacht hat, ob nun im Beruf, wenn ich mit irgendwelchen Kathedern und Nadeln gearbeitet habe oder privat, der weiß, dass die geistige Klärung eines Problems im realen, analogen Leben in keiner Weise weniger anspruchsvoll ist als irgendwelche theoretischen Simulationen am Computer. Das heißt also, man braucht hier wieder eine Gleichwertigkeit dieser Arbeit und man muss durch entsprechende Anreize wie eben die gesellschaftliche Stellung und die Finanzierung dazu führen, dass eben nicht über 50% eines Jahrgangs sagen, ich möchte studieren, sondern die eben sagen, ich möchte eine kurze Schulausbildung haben für Lesen, Schreiben und Rechnen und ansonsten werde ich in den Gartenbau, in die Landwirtschaft, in irgendein Handwerk reingehen. Es muss eine Gesellschaft sein, die eben alle Bereiche abdecken kann. Und das muss von der Anerkennung her gegeben sein. Es fängt natürlich damit an, wenn manche sagen, ja, wie soll das gehen mit Schulpflicht und Kindergarten, wenn zwei Eltern berufstätig sind. Das ist mir klar, dass das schwierig ist. Ich rede mir nicht leicht, weil wir uns gegen Kinder entschieden haben, sondern weil ich sage, es muss so sein, dass ein Elternteil, egal wer das ist, auf jeden Fall schon mal die Zeit bis zum ersten Schuljahr zusammen zu Hause bleiben kann Und das kann man auch rechnen, weil bei meinen Eltern oder den Eltern meiner Frau war es so, da hat immer nur der Mann verdient. Die Mutter hat nichts verdient. Und man konnte damit auch ganz gut leben. Also das muss ein Leben sein, was geht. Und wer sagt, naja, am Schluss fällt es aber dann bei der Rente drauf, eben. Aber das könnte ein Staat auch lösen. Nämlich ein Erziehungsjahr zu Hause ist ein Jahr, was für die Rente angerechnet wird. Dann werden diese ganzen Probleme geregelt. Dann hat man wieder eine Familie und man hat eben auch jemanden, der wieder zu einem Menschen wird, sage ich mal. Wir brauchen doch nur lernen von den Tiermüttern. Egal bei welcher Tierart, wie machen die das? Die leben das Leben vor. Und die Tierkinder müssen mitlaufen. Die müssen tun, sie werden möglichst nicht überfordert. Wenn das Bärenkind nicht über ein Wasser drüber springt, dann wartet die Mutter schon mal und gibt ein bisschen Hilfestellung. Aber ansonsten gibt es gewisse Hürden, die müssen übersprungen werden. Und die machen das dann auch und die lernen dann auch zu leben. Und das haben wir ja alles aus der Erziehung herausgenommen. Das heißt also, eine kollektive Erziehung, so wie es auch in der DDR in einem totalitären Staat frühzeitig eingerichtet worden ist, was jetzt wieder unter dem Label einer angeblichen Sozialleistung mit den Kindertagesstätten gemacht wird, das ist eben genau eine Zerstörung der Ausbildung von Menschen, die vielfältig irgendwie anders sind, die eben nicht genau gleich funktionieren, was natürlich ein totalitärer Staat am liebsten hat. Er unterscheidet nicht zwischen Max und Anna.
1: Wer dazu mehr lesen will, Sie zitieren ja auch im Buch Ivan Illich mit dem Werk Entschulung der Gesellschaft, heißt das glaube ich auf Deutsch, Entschulung der Gesellschaft, wo es auch um die Anerkennung von Bildungsabschlüssen geht, wo gefordert wird, dass Behörden und Betriebe eben nicht mehr auf das Schulzeugnis bestehen, sondern auch andere Arten von Eingangsprüfungen und am Ende auch Bezahlungsmodellen haben, wo es um Lernnetzwerke geht, wo wir beide als Mentoren zur Verfügung stehen könnten und über Hosen schneiden und so weiter die jungen Leute an die Geschichte ranführen. Also da ist das schon sehr gut ausgearbeitet, liegt seit 50 Jahren vor. Freilernergruppen in Deutschland beziehen sich ja zum Teil auf Ivan Illich und diese Entschulung der Gesellschaft. Ich habe noch ein letztes Zitat. Nichts ist unvermeidlich, es hängt von uns allen ab, was passiert. Was kann der Einzelne tun, was können wir hier im Raum tun?
0: Revolutionen, Aufstände haben eigentlich nie wirklich funktioniert. Weil selbst wenn jemand versuchen wollte, in der Gesellschaft von unten her etwas mit Waffengewalt zu ändern, hätte er immer eine waffentechnische Unterlegenheit. Die Überlegenheit hat immer der Staat und es ist auch keine Lösung. Es ist nie eine Konfliktlösung, mit Gewalt vorzugehen. Jeder kann eigentlich nur in seinem eigenen Bereich das tun, dass er vorlebt, was er haben möchte, nämlich, dass man andere Menschen anerkennt, auch wenn sie was anderes denken, auch wenn sie eine andere Lebensweise haben, dass man das einfach toleriert. Und jetzt die ganzen Vorgänge zeigen ja irgendwie, dass wir in der Gesellschaft in den letzten 75 Jahren eben nicht gelernt haben, diese Pluralität, diese Voraussetzungen für Demokratie wirklich zu leben, indem man sehr schnell bereit ist zu sagen, ja, da gibt's eine Gruppe, die darf man auf keinen Fall wählen und eigentlich dürfen die überhaupt keine Veranstaltungen, diese Partei muss verboten werden. Also all diese Dinge, ob eine Partei verbieten, ein Buch verbieten, das geht gar nicht, oder Alkohol verbieten oder das Bordell verbieten. Verbote gehören nicht zu einem Leben in Freiheit, wo möglichst viele Menschen zu einem Glück finden können. Da werden auch Dinge passieren, die man ablehnt und die man nicht gut findet. Aber sie versuchen zwangsweise auszuschließen, das sind eben totalitäre Gesellschaften, die das gemacht haben. Und ich glaube, es kann jeder in seinem Bereich das tun, was möglich ist. Ich versuche das, indem ich Menschen aufrüttle, wenn ich irgendwo einen Vortrag halten kann, wenn sie meine Bücher lesen, dass sie auf andere Gedanken kommen, dass sie Dinge verstehen, die ihnen eigentlich im Mainstream völlig vernebelt werden. Aber eben auch der Handwerker oder sonst die Hausfrau, natürlich kann sie viele Dinge tun. Es geht im einzelnen Leben darum, wenn eine Veranstaltung stattfindet und ein Plakat in einem Laden aufgehängt wird, das dann wieder abgehängt wird, weil jemand vorbeikommt und sagt, Sie werden doch nicht Werbung für diese Veranstaltung, für diese rechtsextremen Schwurbler machen. dass man dann reingeht und sagt, da war doch immer ein Plakat gehangen. Was ist mit dem, dass derjenige sich mal rechtfertigen muss, warum er das Plakat entfernt hat? Oder eben auch mal mit Leuten redet, die jemanden das Konto sperren, wenn man da jemanden kennt und sagt, wie kommen Sie eigentlich dazu? Möchten Sie plötzlich kein Konto mehr zur Verfügung haben, obwohl Sie das in unserer Gesellschaft heute brauchen? Und wenn genügend Leute, jeder an seiner einzelnen Stelle, immer wieder für diese Freiheit, für diese Rechte, die auch in unserem Grundgesetz niedergeschrieben sind, eintritt, dann ist das eigentlich so ein richtiger Schneeballeffekt, weil eben an vielen Stellen so etwas stattfindet. Und wenn wir jetzt beispielsweise hier dieses Gespräch führen können, müsste es natürlich möglich sein, dass es noch 100.000 andere Orte gibt, solche Gespräche zu führen. Das ist ja schon die Katastrophe, dass man jetzt inzwischen eigentlich nur noch das denkende Publikum auf dem Land findet. Aber gerade in den Städten, in den Universitätsstädten, der intellektuelle Tiefpunkt eingesetzt hat, so etwas kann nicht sein. Und solche Dinge, glaube ich, kann man zur Sprache bringen. Man kann es auch versuchen, mit den politischen Referenten sich mal hinzusetzen, indem man einen Landtag, seinen Bundestagsabgeordneten oder auch mal den Bürgermeister bei einer dieser Sprechstunden, die es ja noch gibt, mal einige unbequeme Fragen stellt. Wenn das genügend Leute machen, dann wird es unangenehm. Denn eines sollten wir uns immer klar sein. Wir sind alle, egal was wir tun, in der schwachen Position. Aber die andere Seite, die diesen Staat auf eine totalitäre Art und Weise umgestalten will, die hat furchtbar schlechtes Personal. Richtig schlechtes Personal. Und zwar nicht mal Leute, die Mut haben oder ein Standing haben. Das sind alles Leute, die einem nicht mal gerade in die Augen schauen können. Und da müssen wir uns doch eigentlich fragen, wie lange kann sich eine Gesellschaft von einer relativ kleinen Gruppe von solchen Versagern terrorisieren lassen?
1: Ja, vielleicht nur zum kritischen Publikum auf dem Land. In den Städten ist halt die Behördendichte sehr viel größer, die Dichte an steuerfinanzierten Einrichtungen jeder Art. Und damit ist die Abhängigkeit sehr viel stärker und auch die Angst, Dinge zu verlieren, wenn man sich kritisch äußern würde. Allerletzte Frage für unser Gespräch jetzt. Wie sehen die nächsten 24 Monate von Gerd Reuter aus? Wir haben ja schon gehört, Teil 2 vom Tatort Vergangenheit kommt. Wir haben neulich zusammengesessen in einer Arbeitsgruppe, wo es um die Masernimpfpflicht gegangen ist. Gibt es andere Projekte, Pläne, auf die Sie uns neugierig machen können?
0: Also ich habe ja schon immer gesagt, es muss plötzlich etwas da sein. Solange ein Manuskript nicht abgegeben ist, rede ich dann ohnehin nicht drüber. Aber es ist auch so ganz klar, ich lebe seit Jahren eigentlich von Woche zu Woche. Es gibt einige wenige Termine, die längerfristig geplant sind. Aber ich selbst traue mir eigentlich gar nicht mehr zu, irgendeine längere Prognose, eine Planung zu machen und irgendwas anzulegen auf die nächsten 6 oder 9 Monate. Wenn ich mich zu einem Thema für ein Buch entschlossen habe, dann heißt das Tempo. Das muss innerhalb längstens 6 Monaten abgeschlossen sein, weil ich über diesen Zeitraum überhaupt hinaus nicht plane. Denn wenn man sich das Ganze anschaut in der gesellschaftlichen Entwicklung, man weiß nicht, wie lange man tatsächlich die Möglichkeit hat, ein Buch herauszubekommen, wie lange gewisse Freiheitsgrade bestehen, was einem plötzlich im Leben auch privat angetan werden kann, damit man vielleicht so beschäftigt ist, dass man diese Freiheitsgrade gar nicht mehr hat. Also ich verzichte da immer ganz gern auf diese längerfristigen Planungen, auch zum Leidwesen von meiner Frau manchmal, die sagt, wir müssten doch vielleicht mal jetzt planen, wann wir wohin fahren, sage ich immer. Wir wissen ja nicht mal, wie das Wetter morgen wird mit diesem Kunsthimmel und diesen Kunstwolken. Wir wissen es nicht mehr.
1: Lassen wir Tempo als Schlusswort stehen?
0: Ja.
1: Dann vielen Dank, Gerd Reuter. muss noch ein Schlusswort in die Kamera sprechen. Das war im Gespräch mit Gerd Reuter. Schreiben Sie in die Kommentare, was Sie vom Bildungssystem halten, welche Erfahrungen Sie da gemacht haben. Und kommen Sie vielleicht mal zu einer unserer Veranstaltungen an die Freie Medienakademie. Vielen Dank.
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0: 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Die Evangelische Kreuzkirche in Bonn hat einen Gottesdienst in Gedenken an die sogenannten Hitzetoten abgehalten. Man wolle die bedrückenden Erfahrungen dieses Sommers nicht einfach sang- und klanglos hinter sich lassen, erklärte der Superintendent der Veranstaltung. Zusätzlich warnte er auch vor weiteren kommenden, angeblich tödlichen, Hitzewellen. Andreas Bovenschulte, SPD Bremen, spricht sich für eine Steuer auf Superreiche aus. Für die rund 5000 Deutschen mit mehr als 100 Millionen Euro Finanzvermögen. Die Forderung ist brisant, weil sich Union und SPD auf eine Steuerreform geeinigt haben, die unter anderem zusätzlich einen höheren Reichensteuersatz vorsieht. Die Bundesrepublik steuert auf einen weiteren Schuldenrekord zu. Die für das Schuldenmanagement zuständige Finanzagentur des Bundes geht davon aus, dass die Neuverschuldung im kommenden Jahr erneut einen historischen Höchststand erreichen wird. Angeblicher Grund sind Ausgaben für Infrastruktur sowie für Verteidigung. Die Trigger FM-Meldungen. 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
5: Liebe Zuschauer, sehr geehrte Damen und Herren, ganz herzlich willkommen zu einem neuen Video-Interview hier auf Politik Spezial. Mein heutiger Gast ist Jurist, er ist Buchautor, er ist Publizist und er war Präsident des Verfassungsschutzes in Thüringen von 1994 bis 2000. Und ich begrüße ganz herzlich Helmut Röber. Hallo Helmut.
6: Hallo, ich freue mich hier mal wieder bei dir zur Sendung zu erscheinen. Vielen Dank.
5: Ja. Ich möchte mit dir heute mal über Brüche des Grundgesetzes sprechen und über Brüche von Gesetzen durch die Politik. Und da geht's mal los bei der Migration. Da gibt es nämlich, was wenige wissen, ein Gesetz, dass nur jemand eingebürgert werden kann und darf, der seinen Lebensunterhalt eigenständig verdient. So, und wir haben mehrere hunderttausend Menschen in Deutschland, die allein im letzten Jahr eingebürgert wurden, obwohl sie diesen Grundsatz nicht erfüllen. Alice Weidel hatte das im Sommerinterview erwähnt und tatsächlich gab es einen Faktencheck durch die Bild-Zeitung und ja, sie hatte recht. Also wie siehst du diese ganzen Brüche von Gesetzen durch die Politik?
6: Ja, zunächst muss ich wahrscheinlich irgendwas ganz Unangenehmes sagen, denn wir haben uns fast daran gewöhnt, dass die herrschende Gesetzeslage in Deutschland eigentlich gar keine Rolle mehr spielt, wenn die an der Macht befindlichen Politiker es anders wollen. Und es ist ja nicht nur so, dass die Einbürgerungen contra legem passieren. Die Leute, um die es hier geht, dürften in Deutschland eigentlich gar nicht sein. Die hätten bei Vollzug des Gesetzes, des Ausländeraufenthaltsgesetzes überhaupt die deutsche Grenze nicht überschreiten dürfen. Beziehungsweise, wenn sie es tun, hätten sie wieder zurückgewiesen werden müssen oder ausgewiesen, je nachdem. Und wir haben uns fast daran gewöhnt, dass der normale Vollzugsalltag in Deutschland völlig contra legem, wie der Jurist sagt, verläuft. Einfach deswegen, weil diejenigen, die an der Macht sind, es so wollen und zum Ausdruck bringen, dass ihnen die herrschende Gesetzeslage völlig gleich ist, völlig egal ist. und sie gewillt sind, dagegen zu verstoßen, weil sie genau wissen, es hat keine Folgen.
5: Mhm. Wie bewertest du in dem Zusammenhang die Tatsache, dass gegen islamistische Straftäter und Gefährder, es gab ja jetzt den Fall, wo jemand eigentlich hätte in U-Haft genommen werden müssen, weil er Anschläge angekündigt hat, das nicht getan wurde und dann dieser Anschlag verübt wurde. Wie erklärst du dir da, dass dort man auf einem Auge blind zu sein scheint und parallel aber eine Rentnergang, die Rollator-Gang, um Prinz Reuß 4 Jahre lang in U-Haft einsperrt? Also das ist ja eigentlich ein Vorgang, den man so gar nicht begreifen kann. Da wird einer Truppe vorgeworfen, die alle über 70 sind, dass sie mit irgendwelchen Armbrüsten und Waffen, Gewehren aus dem, was weiß ich, 19., 18. Jahrhundert oder noch älter, einen Umsturz hätten herbeiführen wollen. Das ist doch an Schwachsinnigkeit gar nicht mehr zu überbieten.
6: Ja gut, also was die Bewaffnung dieser Leute anlangt, kann man in der Tat der Meinung sein, dass da etwas konstruiert worden ist, was mit der Realität nicht übereinstimmt. Ich kann dazu nur sagen, man hat was gesucht und hat auch was gefunden.
5: Hat man was gefunden? Weil bis jetzt habe ich noch nichts gehört, was da in irgendeiner Form...
6: Armbrust ist Armbrust. Damit können sich jemand umlegen oder auch
5: bleiben. Aber ist legal, eine zu besitzen.
6: Die Waffe als solche ist legal, aber wenn Sie die feste Absicht haben, morgen, wenn ich morgen hier irgendwo in dieses Lager hier eindringe und sage, pass mal auf, hier, ich lege die einfach um mit dieser Armbrust, ist das durchaus nicht legal. Und ich bezweifle eben, dass man diese ganze Truppe, die man da jetzt eingekastelt hat, ob man die ernst nehmen muss. Karneval ist es nicht, aber ob man wirklich der Meinung sein soll, dass das die Konstruktion Bundesrepublik Deutschland durch solch eine Rentnerband, in irgendeine wirklich ernstzunehmende Gefahr gerät, da darf man wohl zweifeln. Wenn man es vergleicht mit Gefahren, die von real existierenden, durchaus nicht Rentnerbands in Deutschland ausgehen. Plötzlich redet alle Welt von der Kleinkriminalität. Also diese Clans existieren nach meiner Schätzung seit den 1980er Jahren und haben sich immer mehr ausgebreitet. Sie sind dann sozusagen zu Verbrechensgruppen innerhalb von sehr diffusen Milieus geworden, vor allen Dingen in Berlin und in Nordrhein-Westfalen. Und es besteht praktisch kein Wille, es besteht kein politischer Wille, damit aufzuräumen. Wenn dieser Wille bestünde, jetzt den Fall, also die Innenpolitiker sind sich einig, das räumen wir ab, weil es wirklich gefährlich ist, dann wäre das zu machen. Da muss man nur auf eine dieser Beerdigungen von diesen Gruppierungen, die haben ja ab und zu Beerdigungen, wo dann 1200 Personen erscheinen. Wenn man die einkastelt für 2000, dann haben sie von 1200 Personen, haben sie sicher 400 schwere Straftäter mit eingefangen. Aber es besteht offensichtlich kein Wille. Und jetzt kann man die Frage stellen, wie kommt das?
5: Wie kommt das?
6: Es gibt zwei Gründe, also zwei mögliche Gründe, ohne dass ich den Beweis antreten kann. Entweder besteht der Grund, dass die Betroffenen Angst haben vor diesen Tätern, die nicht fackeln, wenn man ihnen in die Quere kommt. Gilt für Politiker, gilt für die Polizei, gilt für die Staatsanwaltschaft, gilt für Gerichte.
5: Gut, aber wir haben ja bei Prinz Reuß gesehen, entschuldige, dass ich dich unterbreche, dass die GSG 9 dort eingesetzt wurde. Und die tragen in der Regel Masken und sind vermummt, ja, wenn die bei Einsätzen sind, um eben nicht wiedererkannt zu werden. Also das ist ja eine Sache, wo ich denke, also auf der einen Seite geht sowas, ja, bei völlig abstrusen Vorwürfen gegenüber dieser Gruppe. Vielleicht haben die mal von irgendeinem Königreich oder was weiß ich was geträumt, aber das ist ja, es gilt ja auch da der Grundsatz der Verhältnismäßigkeit. Ja, wie ich gegen Leute vorgehe, gegen Verbrecher vorgehe. Ich kann nicht jemanden, der im Supermarkt einen Twix geklaut hat, nicht die Bude stürmen, ja. So, Und das ist doch das Komische, und da frage ich mich wirklich, wie das kommt, dass zum Beispiel auch linke Terrorgruppen, die in Berlin für den Stromausfall verantwortlich waren, da hört man gar nichts von. Also man hat das Gefühl, da wird überhaupt nicht gefahndet nach diesen Leuten. Und auf der anderen Seite, wenn irgendwas Rechtes aus dem rechten Lager in irgendeiner Form passiert und wenn es eine Kleinigkeit ist, dann wird großes Brimborium gemacht. Und das ist das Merkwürdige. Und da frage ich mich, warum ist das so?
6: Ja, das gibt eine traurige Antwort, die heißt, da wird mit zweierlei Maß gemessen. Das ist, wenn man den Artikel 3 des Grundgesetzes anlegt, ist das rechtswidrig. Vor allen Dingen wird nicht berücksichtigt, dass das Sicherheitsbedürfnis der Bevölkerung nicht Schaden nimmt, wenn irgendwelche Leute das Königreich, weiß ich was, ausrufen wollen. Überhaupt nicht, die nimmt man nicht ernst. Kein vernünftiger Mensch will das im Moment, außer vielleicht irgendwelche Nostalgen kann. Aber wenn diese Clans ihre Claims abstecken in Berlin, dann wird das ernst genommen, nämlich von denjenigen, auch von den deutschen Geschäftsleuten, die sich dem beugen müssen. Das ist keine Freude. Und der Effekt ist der, dass deutsche oder ordentliche Leute aus den entsprechenden Gegenden ausziehen, wegziehen, ihre Kinder da wegnehmen, aus Eigenschutzgründen. Aber es ist nicht in unserer Staatskonstruktion vorgesehen, dass der Bürger selbst für seine Sicherheit mit Gewalt sorgen muss. Das ist bei uns nicht vorgesehen. Wenn der Staat diese Sicherheitsgarantie nicht mehr gewährleistet, dann werden die Leute auf die Idee kommen, sich diese Sicherheit selbst zu suchen. Bei reichen Leuten sieht man das schon, die haben dann solche Bodyguards und Ähnliches angestellt, fahren mit Panzerlimousinen in der Gegend rum, weil sie sich nicht so besonders sicher fühlen. Aber für den normalen Bürger gilt das nicht, der hat gar nicht genug Moneten, um sich das zu leisten. Der zahlt Steuern und darf dafür erwarten, dass der Staat mit seinen staatlichen Methoden, staatlichen Mitteln, staatlichen Gewaltmitteln, um es deutlich zu sagen, für Recht und Ordnung sorgt. Das passiert zurzeit nicht. Die Quintessenz ist die, dass immer mehr Leute auf die Idee kommen, dass dieser Staat das nicht leistet, was er soll, und sich entsprechend verhält. Diese Leute verhalten sich, die Enttäuschten verhalten sich entweder durch Wahlentscheidungen, von denen sie hoffen, dass sie ihnen weiterhelfen. Oder der schlimmere Fall ist der, sie ziehen aus Deutschland, erst innerhalb Deutschlands um, und wenn das nicht reicht, ziehen sie weg. Und diese Zahlen sind mittlerweile alarmierend. Die Auswandererzahlen sind eben keine Gescheiterten, das sind keine Junkies und keine irgendwelche und keine Straftäter, sondern die Auswandernden sind normale deutsche Bürger, die durchaus ihren Lebensunterhalt finanzieren können und für andere mitfinanzieren können und sagen, dieses Theater spielen wir nicht mehr mit, wir hauen ab. Diese fatalerweise wird in unseren Statistiken, die das Bundesamt für Statistik, das Statistische Bundesamt herausgibt, werden immer Nettozuwanderungsraten mitgeteilt, und die Netto-Zuwanderungsrate heißt die Zugewanderten abzüglich der Ausgewanderten. Bloß kein Mensch kommt auf die Idee, den Leuten zu sagen, netto wandern hier so und so viel 100.000 Taugenichts. Ich nenne das Wort jetzt mal, um vielleicht etwas in anderen Ärger.
5: Die Menschen, die nichts gelernt haben, die nichts können, die keine Ausbildung haben.
6: Und nicht lesen und schreiben.
5: Und teils, ja genau.
6: Die sind bei uns nicht erwünscht. Also in der Gesellschaft, die eine Industriegesellschaft, die auf Arbeitsteilung und Wohlstand außen, sind die nicht erwünscht. Eindeutig nicht. Und die Leute, die das können, die das vorantreiben, das Ganze, die das nötige Know-how haben, die nötige Ausbildung haben, die nötige Power haben und die das nötige Alter haben, die verschwinden aus unserem Land. Ich finde das alarmierend, katastrophal finde ich das. Schmaler Ausschnitt daraus sind die Mediziner, bei denen ich wenig Verständnis habe, dass man sie lässt. Das müsste man nicht tun, nach meiner Meinung.
5: da muss ich nachfragen, was nicht lässt. Also
6: die man auswandern lässt, die in großer Zahl auswandern. Also es gibt so Verhältniszahlen, dass so und so viel Prozent der Neuausgebildeten in den nächsten 2, 3, 4 Jahren auswandern werden. Diese Leute haben vom deutschen Staat eine super teure Ausbildung erhalten und kümmern sich so, wie sie sozusagen die Schwelle des Verdienstes überschritten haben, das nötige Zertifikat in Händen halten, fühlen sich berechtigt, das Land zu verlassen. Das sind Fehlinvestitionen, nicht von irgendwem, sondern das sind Fehlinvestitionen unserer staatlichen Gemeinschaft. Diese Leute haben wir jetzt umsonst bezahlt. Die haben wir fehlsam bezahlt. Das hätte man nicht tun sollen.
5: Okay, das sind Medizinstudenten, die machen ihr Medizinstudium.
6: Ja, das ist teuer.
5: Sind fertig und verlassen das Land. Was willst du jetzt machen? Willst du sagen, Mediziner dürfen nicht mehr auswandern?
6: Nee, man kann das anders regeln. Man kann sagen, ihr dürft hier studieren und wir bezahlen euch das auch. Also ihr dürft hier umsonst studieren, aber ihr müsst euch verpflichten, so und so viele Jahre nach Fertigstellung des Berufs in diesem Land zu arbeiten als Mediziner, in unserem Land zu arbeiten als Mediziner. Und tust du das nicht, zahlst du die Ausbildung
5: zurück. Ich muss sagen, das ist mir zu sozialistisch. Also
6: das kann es ja sein. Diese,
5: warum denn nur Mediziner? Warum nicht auch
6: ist ein Beispiel.
5: Juristen oder andere?
6: Kein Jurist wandert aus, das kann man vergessen. Es wandern Mediziner aus, es wandern Ingenieure aus, es wandern Physiker aus, es wandern.
5: Aber dann muss man ja doch die Ursache bekämpfen, warum die Leute weg wollen. Das ist doch das Problem. Man kann doch nicht sagen, wir verbieten jetzt das Auswandern für Mediziner und sperren die quasi in Deutschland ein.
6: Nein. Nein, das will ich gar nicht sagen. Ich will nur sagen, ab und zu, ich weiß, euer Sender sagt, das ist Planwirtschaft und alles, aber das zur Verfügung stellen von Universitätsplätzen, sehr teuren Universitätsplätzen, ist schon Teil eines Plans, Teil eines Wirtschaftsplans. Man müsste das nicht tun, wenn der Staat diese Plätze nicht zur Verfügung stellt. Findet das Ganze nicht statt, bis auf ein paar Privathochschulen, die sich eben kaum einer leisten kann. Da ist dasselbe Phänomen, aber etwas verschoben. Wir sind bisher immer stolz darauf gewesen, dass wir sagen, jeder, der die Qualifikation hat, kann das werden, wenn er die Qualifikation dann hat. Und dann soll er die auch an diesen staatlichen Hochschulen

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1: Einen wunderschönen guten Morgen nach Deutschland und in die ganze schöne große weite Welt. Heute ist Dienstag, der 8. September 2026. Denkwürdige Zeiten. Was mag der Himmel denken über das, was derzeit auf Erden geschieht, vor allem in unserem Blickfeld, in eurem Blickfeld? Dazu werden wir natürlich heute ganz viel erfahren von unserem erfahrenen Kommentator drüben auf der Insel Cape Breton in Kanada abgesoffen. Guten Morgen, lieber Andreas.
2: Naja, abgesoffen bin ich nicht, sondern lediglich das Grundstück. Also so viel gefeiert haben wir auch wieder nicht. Da gab es nämlich nicht so viele Gründe für. Also das möchte ich kurz klarstellen. Also auch wenn ich einem Gläschen Weinschorle abends zugeneigt bin, aber mehr ist es auch eben nicht. Und ab und zu ein Schlückchen Becherowka. Das ist ein Kräuterschnaps, der tut in besonderen Situationen abends einfach gut und ist auch gesund, sage ich einfach mal. Also, okay, ja, wir haben hier eine ziemlich dramatische Situation gehabt, aber es ist auch eine großartige Erfahrung, die wir hier hatten. Also vielleicht erstmal vorweg, wir haben einen stahlblauen Himmel, wir haben sonniges Wetter und der See changiert in einem hellblau, es werden über 20 Grad heute und es wird ein wunderschöner Tag und als wäre nichts gewesen. Aber vor 3 Tagen war das anders. Wir hatten noch eine Party abends gehabt, mit mehreren Leuten zusammengesessen, das war sehr angenehm, also eine Gesellschaft und sind dann anschließend alle noch nach Hause gefahren, beziehungsweise sind alle nach Hause gefahren und am nächsten Morgen stehe ich auf und merke erst einmal gar nichts, weil das Grundstück bei uns rundherum ist eigentlich relativ intakt, aber schwere Furchen sind durch die großen Wassermassen dort eingetreten und ich denke, naja gut, okay, das sind ziemliche Schäden, das hat wohl doll geregnet. Ich habe das definitiv nicht wirklich mitbekommen. Aber dann bin ich eben halt auf Inspektionsfahrt gewesen, das mache ich ja mit meinem ATV. Ein ATV ist ein All-Terrain-Vehicle, also quasi ein Fahrzeug, sowas wie ein Quad, sagt man in Deutschland, aber mit Kabine drauf und bin dann so auf dem Grundstück rumgefahren und habe erstmal so die Gebäude und Nebengebäude und Schuppen und Ställe und so weiter geprüft und das war auch alles in Ordnung. Aber dann bin ich den Berg runtergefahren und habe festgestellt, dass die Straße dermaßen schwer beschädigt ist, dass man selbst mit einem Jeep nicht mehr runterkam. Mit dem ATV ging das gerade noch so und dann zeigte sich so das ganze Ausmaß. Und dann bin ich auf die Straße runtergekommen, das ging dann noch und plötzlich war die Straße weg, ein riesen Riss und ein Fluss strömte dort

0: durch gewaltig und plötzlich merkte ich, oh, wir hatten eine Katastrophe. Das baute sich so auf, es war ja noch dunkel zu der Zeit, noch so halbwegs und bin dann weitergefahren und habe mir die verheerenden Schäden angeguckt, zum Glück nicht an den Gebäuden, aber eben halt hier auf den Straßen und den Zuwegungen.
1: Ja, und inzwischen, du hast gesagt, es gibt auch gute Erfahrungen dabei. Und das konnte ich gestern Abend sehen, als du mir die ersten Bilder geschickt hast. Da sind ja sofort Rettungsmannschaften angerückt, Polizei, Feuerwehr, aber auch riesige Bautrupps mit Baggern. Wie ist denn jetzt die Situation?
0: Die Situation ist unfassbar. Also, ich muss ehrlich sagen, ich bin so unfassbar dankbar und glücklich über diese Menschen hier. Diese Neighborhood, wie wir es ja nennen, also diese Nachbarschaftshilfe, aber auch diese Katastrophenorganisation hier von den Behörden aus ist vorbildlich. Dagegen ist Ahrtal, wenn ich das so sehe, wirklich die hinterste Stufe des Drittlandes, die hier gezeigt wird. Und das bezieht sich nicht gegen das Ahrtal, sondern gegen die Strukturen der Politik. Wenn ich sehe, was hier aufgebaut wurde, innerhalb von kürzester Zeit, viele waren abgeschnitten. Man muss wissen, dass hier Straßen laufen und die sind dann zum Teil an verschiedenen Stellen komplett unterbrochen worden. Das heißt, da sind dann 4, 5 Meter tiefe Schluchten plötzlich in den Straßen und man kommt weder nach links noch nach rechts. Nun sind manche Leute zu Hause, manche haben kein Notstromaggregat, das sind ja nicht alle wohlhabend, dann haben auch manche nichts zu essen und wir sind sofort unterwegs gewesen, haben erstmal für die Nachbarn gesorgt, dass die was zu essen bekommen, zu trinken. Wir hatten hier noch Gäste bei uns, die mussten weg und einen Flug bekommen und das haute natürlich nicht hin, das war ja alles völliges Chaos. Aber ich habe sofort im Prinzip schon gehört, am Morgen schon laute, schwere Maschinengeräusche. Also der Schaden war noch gar nicht richtig gesehen. Da standen die Bagger und die schweren Geräte und die waren schon sofort mit den Aufräumarbeiten im Gange. Den Sonntag durch, die Nacht durch, den nächsten Tag, gestern war Feiertag, haben sie auch durchgearbeitet. Und sie haben es tatsächlich geschafft, diese Verbindung, dieser richtigen Schlucht, die entstanden ist, wieder so weit herzustellen, dass man jetzt über eine Notbehelfsstraße dort wieder angebunden ist. Also größtes Kompliment. Was ich auch sehr spannend fand, war, dass mit Hubschraubern Polizisten eingeflogen wurden, beispielsweise, die hier gelandet sind. Jeder einzelne Bürger, der betroffen war im Haus, wurde einzeln be besucht. Jeder, also man ging in die Häuser rein, wollte jeden sehen, sprechen, ob alle wohlauf sind und hat sich sofort um alles gekümmert. Diejenigen, die in Schwierigkeiten waren, die wurden dann sofort dann mitgenommen, evakuiert oder eben halt entsprechend versorgt. Also ich habe das erste Mal in dieser Form, es war wirklich eine große Katastrophe, also im Verhältnis. Ich habe wirklich selten ein so großartiges Krisenmanagement gesehen. Heute ist alles wieder entspannt. Die Stimmung zwischen den Menschen war großartig. Mit unseren Gewächshäusern, da haben wir natürlich hier auch die Nachbarn versorgt mit Gemüse und mit allem drum und dran. Das war auch gut. Wichtig hat man jetzt festgestellt, ist die Vorsorge. Notstromaggregate und all diese Dinge sind wirklich relevant. Und Nahrungsmittel, das ist wichtig. Und ich habe das gesehen, entschuldige, dass ich so lange aushole, aber ich versuche das mal ein bisschen zu beschreiben. Wir haben dann Gäste gehabt in den Cottages, dann hatten die natürlich nichts zu essen. Klar, wenn einer Gast ist, dann hat er ja keine Vorsorge in seinem Gasthaus, wo er lebt. Und dann haben wir die erstmal versorgt und das lief wirklich gut. Und gestern hatten wir noch ein wirklich schönes Erlebnis. Wir hatten ganz wunderbare, liebe Leute in einem Cottage und die mussten nun weg, weil der Flug weiterging. Die sind weitergeflogen nach Ottawa. Auf jeden Fall ist es so, wir kamen natürlich über diese Brücke nicht, weil die noch nicht fertig war und die Schlucht. Und da mussten wir durch den Urwald quasi, also diese gesamte ehemalige Straße umgehen. Das heißt, wir mussten dann Hänge runter, da haben wir Leitern angestellt gehabt und haben dann versucht mit den Koffern, ich habe dir Bilder geschickt, wie wir da durch die Wurzeln, durch das Gestrüpp und durch die Wälder dann durchgelaufen sind, mit Koffern in der Hand, durch Röhren, die man gelegt hatte, durch die man laufen konnte. Also es ist wirklich schon eine heftige Geschichte. Und auf der anderen Seite des Chaos hat uns dann ein Kollege abgeholt, der dann die Leute weggebracht hatte. Der Leihwagen steht noch hier bei uns. Das hat übrigens auch super geklappt mit der Leihwagenfirma. Die haben auch sofort gesagt, höhere Gewalt, lassen Sie den Wagen stehen, wir holen den ab. Es läuft wirklich gut und wir haben hier alles im Griff.
1: Andreas Popp hat aus dem Nähkästchen geplaudert, ihr Lieben. Und für mich ist ehrlich gesagt spannend, wie schnell man da reagiert hat, wenn man diese Bilder gesehen hat. Ich habe sie ja extra für euch in einem Video zusammengefasst, das ich bei TikTok, aber auch hier im Kanal gestern veröffentlicht habe. Da sieht man eine Straße durchgebrochen, da war mal eine Brücke und es klafft ein Riesenloch nach unten, Meter, Meter tief und Meter, Meter breit das Ganze. Und das, Andreas, ist aufgeschüttet. Da sind jetzt schon die ersten Fahrzeuge drüber gefahren. Das ist für mich kaum zu begreifen, wie schnell so etwas gehen konnte.
0: Ja, also größtes Kompliment. Die Kanadier sind ja in ihrer Art rustikal und also nicht irgendwie so gestylt oder so, also so. Sie sind einfach natürlich in der Natur und die können mit anfassen und die haben Kraft und die haben Engagement und sie haben ein unglaubliches Helfersyndrom. Und sie sind sofort da. Sie lächeln, sie beruhigen die Leute, die in Angst sind. Und es ist kein Stress gewesen während dieser ganzen Situation. Es war extrem viel zu tun, das war der Stress, aber es war Ruhe. Und wenn jemand in Angst war und so weiter, wurde der sofort beruhigt. Es haben sich sofort Gruppen gebildet, die haben zusammengesessen, auch bei uns zum Beispiel, und haben sich dann auch gegenseitig beruhigt. Dann haben wir Kaffee getrunken. Wir haben ja natürlich auch entsprechende Notstromaggregate und alles da. Also es war schon eine ganz großartige Geschichte. Und wie die gearbeitet haben, du hast recht, die haben zwei neue Röhren rangeschleppt und haben diese Schlucht überbrückt und diese Röhren dann eben mit Schotter wieder zugeschmissen. Massen an LKWs sind gekommen und zig Bagger. Es war gewaltig. Wir sind wieder
1: Und
0: verbunden mit der Welt.
1: ja, und das wart ihr eine Weile nicht. Das kann dann auch schon mal passieren. Dafür ist es natürlich gut, wenn man vorsorgt. Ich möchte noch mal darauf hinweisen, der Kopfverlag hat noch eine Sommeraktion ja angeschlossen. Die gilt, glaube ich, bis zum 20. September. Und es gibt die Eco Flows wesentlich günstiger im Moment noch. Denn die Vorsorge ist nicht alleine wichtig, wenn man auf einer einsamen Insel im Atlantik wohnt. Ich meine, wir sind es gewöhnt, davor zu sorgen. Wir sind Stromausfälle gewöhnt und können uns da über längere Zeit über Wasser halten. Aber wenn ich hier so durch die Großstädte gehe, sehe ich eben, wenn ich Menschen treffe, da ist das nicht so. Da kann man jeden Tag alles überall kaufen und dann sagt man sich, ja, hier fehlt was, ja, das kann ich mir auch morgen oder übermorgen holen. Und wenn der Fall der Fälle eintritt, dann sieht man schlecht aus und dann sieht es für einen schlecht aus. Das heißt, auch hier, auch wenn ihr wenig Platz habt, versucht bitte Nudeln, Reis, so etwas vorzuhalten, frisches Wasser, Trinkwasser, zwei, drei Kisten übereinander in irgendeine Ecke gestellt. Es ist so unendlich wichtig, vorzusorgen. Ich schleppe ja auch, wo immer ich mich hier niederlasse, schleppe ich ja auch so eine Notausrüstung mit mir, mit Kerzen und Streichhölzern und Taschenlampen und so weiter, mit einer Powerbank, damit im Falle eines Falles so etwas überbrückt werden kann. Ja, und warum ist das jetzt so wichtig? Wir fangen mal mit der ersten Meldung an. Kurz bevor wir hier mit der Aufzeichnung des Podcasts begonnen haben, wurde die Meldung durch die deutschen Mainstream-Medien gescheppert. Nach fa tagelanger Fahndung hat die Polizei den mutmaßlichen Stromsaboteur gefasst. Der soll also in eine Radarfalle gerast sein, das schreiben die einen. Die anderen schreiben, er sei zu Fuß unterwegs gewesen und habe versucht, eine Polizeisperre zu umgehen und sei dabei erkannt worden. Ja, und es ist auch ein neues Bekennerschreiben aufgetaucht, nachdem gestern mehrere Sprengvorrichtungen in der Nähe eines Kraftwerks bei Aachen gefunden waren. Ich habe jetzt im Mainstream in einem der ganz großen Medien eine Einordnung eines führenden Journalisten gehört, Andreas. Die hat mich aufmerksam gemacht. Ich möchte mal gar keine weiteren Hinweise geben, außer eben der Aussage sinngemäß, dass man das schon wisse, dass derjenige eigentlich von den Russen beauftragt worden sei. Man bringt das Ganze auch an anderer Stelle in Verbindung mit diesem riesen Datenleck, mit einem, ja, es ist eine Art Cyberangriff gewesen in Berlin. Man hat Lösegeld gefordert, das ist nicht bezahlt worden und jetzt sind Millionen von Daten auf dem freien Markt und im Darknet erhältlich. Auch da heißt es, es sind die Russen. Wie würdest du diese doch jetzt nach der Landtagswahl in Sachsen-Anhalt, wozu wir natürlich auch gleich noch kommen, so schnell danach, so kurze Zeit danach, diese Entwicklung einordnen?
0: Also ich bin erstmal froh, dass du die Sachsen-Anhalt-Wahl im Prinzip weiter hinten sortiert hast in der Sendung. Ich muss dazu sagen, ich bin nicht wirklich auf dem Laufenden durch diese Aktion, die wir hier hatten, was die Nachrichten anbelangt, aber ich höre gut und ich kann das vielleicht aus meiner Sicht dann eben halt kommentieren. Ich glaube, dass die eigentliche große Gefahr, über die wir die gesamte Zeit gesprochen haben, nämlich die Gefahr des Spannungsfalls und die Gefahr des Verteidigungsfalls, keinesfalls geregelt ist. Wir befinden uns nach wie vor, auch wenn das schnell in Vergessenheit gerät, weil man dann mit anderen Sachen überflutet wird, viel unwichtigere Nachrichten wie Koalitionsverhandlungen in Magdeburg und so weiter, dass sich hier gerade etwas immer noch aufbaut in einer dramatischen Form. Wir sehen, dass wir eine korruptive EU mit deren Strukturen haben, die davor Angst haben, im Rahmen einer neu geordneten Rechtsstaatlichkeit zur Verantwortung gezogen werden können. Das sehen wir jetzt auch an diesen ganzen Mustern in Sachsen-Anhalt. Und aus diesem Grunde schreckt man aus meiner Sicht vor nichts zurück. Und der Russe, der ist ja immer an allem schuld, das ist ganz klar. Das liegt schon auf der Hand, dass man da wieder versucht, letztendlich hier den Schuldigen zu finden, wie mit den ganzen anderen Räuberpistolen, ob das Waffenlager mit zwei Pistolen oder diese komische Kaufhausdrohne oder sonst etwas sind. Und jetzt eben halt auch diese Geschichte. Es ist bekannt, dass die linksextreme Organisation oder linksextreme Organisationen diese Umspannwerke im Visier haben. Und alles spricht dafür. Und wenn man jetzt versucht, schon im Prinzip dieses Thema immer wieder reinzubringen, dann merken wir, natürlich könnte das theoretisch sein, aber die Wahrscheinlichkeit spricht erstmal für ganz klar linksextreme Geschichten. Und diese, ich habe das ja beobachtet so ein bisschen, diese Hetz, diese Jagd gegenüber diesem jungen Mann da, die ist dermaßen hochgepowert worden, dass einem da natürlich schon im Hintergrund sofort die Warnleuchte aufgeht und man sagt, okay, was schließt man da eventuell mit an?
1: Ja, also der junge Mann, so harmlos wäre das alles nicht, denn der hat mehrere, wenn er das war, mehrere Anschläge versucht. Er scheint, wenn das alles so stimmt, wie das kolportiert wird, ungeschickt zu sein, weil es hat ja nichts geklappt. Es ist ja nirgendwo irgendetwas passiert. Das heißt, entweder er ist völlig frei von Wissen, wie man sowas macht. Und es ist ja auch gut, dass nichts passiert ist. Aber ich denke, man kann es nicht verharmlosen. Also wir müssen nach allen Seiten die Augen offen halten und jetzt mal abwarten, welches Narrativ da eventuell auch auf uns zukommt. Vielleicht auch
0: Ja.
1: keins. Wir sollten einfach die Sinne offen halten, um das, was jetzt kommt, und da kommt wahrscheinlich einiges,
0: Ich
1: einordnen
0: sehe,
1: lernen zu können.
0: ja, ich will nur eins sagen, ich sehe diesen medialen Fokus auf eine Einzelperson und das ist diese Einzeltäter-These, weg von dem linken Organigramm. Weg von den linken Gesamtkräften. Nämlich das ist ja letztendlich die große, auch terroristische Gefahr, die von den linken Systemen, Antifa und so weiter ausgeht. Und man fokussiert das auf eine Person. Und wenn diese Person isoliert ist als Täter, dann kann es sein, dass es dann heißt, okay, und der war noch von den Russen beauftragt. Aus meiner Sicht könnte das auch ein Ablenkungsmanöver sein.
1: Ja, also es ist spannend, dass du das sagst, ne? Denn wir können natürlich auch eins und eins zusammenzählen. Und als vor einigen Monaten der flächendeckende Stromausfall in manchen Stadtteilen Berlins stattfand, und das ging ja da auch 2 Tage oder so zum Teil, da hatte sich ja eine Antifa-Gruppe, die Vulkan-Gruppe, dazu bekannt.
0: Genau.
1: Jeder fragt sich, Wieso ist bis jetzt nichts ermittelt worden? Wo sind die Ergebnisse? Was hat die Staatsanwaltschaft gemacht? Wo, ja, wo sind die Nachforschungen? Und von denen spricht gar keiner. Also in keiner dieser Meldungen findet man diese Hinweise. Hier heißt es jetzt zum Beispiel in der Bildmeldung heute Morgen oder heute Vormittag, in Bergheim, westlich von Köln, waren mehrere Blöcke eines Kraftwerks für einige Tage lahmgelegt worden. In Brandenburg hatte es am Umspannwerk Turnow-Preilack nahe dem Kraftwerk Jenschwalde zwei Kurzschlüsse gegeben. Mehr als 20 selbstgebaute Raketen sollen dort leitfähiges Material auf die Hochspannungsleitungen geschossen haben. Einen Stromausfall gab es bei den beiden Taten nicht. Ja. Also, wenn wir jetzt aber hören, es gab einen Stromausfall vor einigen Monaten, einen sehr gefährlichen. Das heißt auch, dass da viele Menschen sehr gelitten haben muss. Es ist sogar von damit in Zusammenhang stehenden Todesopfern, zwar nicht vielen, aber doch einigen, die Rede. Das heißt, es ist schon merkwürdig, dass darüber überhaupt niemand in diesen Zusammenhängen sprechen möchte.
0: Naja, dass die Staatsanwaltschaft und der Verfassungsschutz nicht eingreift, liegt darin, dass sie damit beschäftigt sind, jede Rede irgendeines AfD-Politikers zu überprüfen, ob er eine Vokabel nutzt, die ein Nazi auch schon mal genutzt hat. Und das ist genau der Punkt. Das heißt, es geht überhaupt nicht um das Volk. Es geht bei der gesamten politischen Ausrichtung momentan nur darum, dass die selbsternannte Elite aufgeflogen ist und versuchen mit aller Gewalt, ihren Kopf aus der Schlinge zu ziehen. Und das wird ihnen nicht gelingen. Und ich sehe hier so unglaublich viele Nebelbomben, die da gerade gestartet werden. Und die große Wahrscheinlichkeit ist eben halt, und das ist ja das, was Patrick Barb auch gesagt hat, dass es zu einem Spannungsfall noch in diesem Herbst kommen kann. Und das finde ich eben halt so dramatisch. Und daraus würde sich natürlich eine komplette politische Veränderung ergeben. Denken wir alleine an die bevorstehenden Wahlen in Mecklenburg-Vorpommern, über die interessanterweise keiner redet. Das kann ja schon der nächste Erdrutsch sein.
1: Ja klar, in Berlin wird auch demnächst gewählt. Und
0: Ja.
1: ich frage dich mal so ganz platt, könntest du dir vorstellen, dass man, bevor das nächste Waterloo droht, wie eben gerade in Sachsen-Anhalt, dass man sich da komplett ausklinkt und sagt, hier wird jetzt gar nicht mehr gewählt, hier wird auch nicht AfD regiert, sondern wir rufen den Spannungsfall aus.
0: Ja, das könnte schon sein. Der Spannungsfall reicht natürlich nicht, um die Wahlen zu verhindern. Da müsste man dann den Verteidigungsfall ausrufen. Aber auch dazu ist man bereit. Also mich erinnert das Ganze hier, wie zum Beispiel die Geschichte mit den, wie er angeleiert wurde mit Leipzig, mit diesen Drohnen. Das ist ja ähnlich wie Gliwice, Radiosender Gliwice, der polnische Sender auf der Seite im Prinzip jenseits der Oder-Neiße-Linie, wo Nazi-Deutschland am 31. August 1939 war es, ja, diesen komischen, diese falsche Flagge. Organisation. Man hat dann diesen Sender Gleiwitz dann überfallen. Das waren dann irgendwelche Nazisoldaten, die sich dann in Freizeitkleidung als Polen verkleidet hatten, um dann zu sagen, wir haben jetzt Gleiwitz im Prinzip befreit oder da gab es auch irgendwie Tote dabei. Und unter dieser Voraussetzung, dieser falschen Flagge, hat man dann am 3. September ja mit dem Blitzkrieg gegen Polen begonnen. Und wir sehen ja im Prinzip, dass man hier bereit ist, mit den alten Mustern auch wieder zu arbeiten. Denn diese Geschichte wie Leipzig und all diese Dinge sind dermaßen schlecht gemacht, genau wie Gleiwitz damals auch ganz schlecht gemacht war. Und wir sehen, dass man mit falschen Flaggen offenbar selbst noch durchkommt. Und ja gut, die Menschen sind dumm genug dazu, oder viele, um das zu glauben. Aber es gibt auch viele, die eben wach werden im Moment.
1: Wir hören nachher auch noch ein paar Aussagen von einigen bundesdeutschen Politikern, leitenden, führenden Köpfen, die eben ganz klar zum Ausdruck bringen, wir machen das nicht, wir lassen das nicht zu mit der AfD, das werden wir zu verhindern wissen. Also da kommen wir auch gleich noch drauf. Und dann, wenn man sowas liest, fragt man sich ja, wie denn, wie wollen Sie das jetzt eigentlich verhindern? Aber ich will zunächst noch mit einem anderen Tagesthema hier aufmachen, das Deutschland empfindlich trifft und uns weiterhin schwer zu denken geben müsste. Die neuen Ergebnisse der PISA-Studie sind da und Deutschlands Schüler schneiden so schlecht ab wie noch nie je zuvor. Das ist ein richtiger Schock. hat auch die Bild über die Auswertungen gesprochen. Die haben sie ein bisschen früher als offiziell bekannt gegeben. Und hier heißt es, Deutschlands 15-Jährige können immer schlechter lesen und rechnen. Auch in Naturwissenschaften geht es abwärts. Die Bundesländer bereiten sich aktuell auf einen neuen Bildungscrash vor. Die Rede ist von einem historischen Tiefstand. Und wie sieht das im Einzelnen aus? Also die Schüler waren ja schon vorher sehr geschwächt in der Leistung. Leistung ist ja auch an den Schulen, in den Bildungssystemen gar nicht mehr der Motor, sondern ja, Gleichheit, Gleichstellung, Gleichsetzung. Und ja, sie sind in allen Untersuchungsbereichen, die Schüler abgesagt. Die sogenannte Risikogruppe, kann sich jeder denken, in welche Richtung die sich entwickelt, ist noch erheblich gewachsen seit der letzten Umfrage. Und das sind die Schüler, die grundlegende Anforderungen beim Lesen, Rechnen oder in Naturwissenschaften noch nicht sicher bewältigen können. Wir reden von 15-Jährigen. Und dazu gehört, und das schreibt die Bild, nun jeder dritte Schüler beim Lesen und Rechnen und jeder vierte in Naturwissenschaften.
0: Das gehört natürlich genau mit zu dieser gesamten Struktur. Verdumme dein Volk, dann sind sie natürlich wesentlich führbarer. Das Interessante ist ja, dass die bestehenden Kartellparteien, die wir jetzt hatten in den letzten Jahrzehnten, sich wahnsinnig aufregen über angebliche Nazisysteme, die sich entwickeln. Und sie genau nutzen diese Systeme, um ihren Totalitarismus unter dem Begriff des Antinazis durchzusetzen. Ist interessant. Das Erste ist, was man braucht, ist eine indoktrinierte, dumme Gesellschaft. Du sprichst zum Beispiel darüber, dass zum Beispiel im Thema der Naturwissenschaften die 15-Jährigen nichts mehr aufzuweisen haben. Das haben mittlerweile die 40- bis 50-Jährigen oft auch nicht mehr. Denn wie will man sonst erklären, dass es ernstzunehmende Wissenschaftler gibt, die sagen, CO2 ist verantwortlich für einen menschengemachten Klimawandel. Das ist nicht einmal eine Theorie, sondern das ist ein Modell zusammengewurstelt mit schlechtesten Möglichkeiten. Das kann man sogar den Älteren klar machen. Und jetzt kommt die nächste Generation, die wird noch dümmer. Und jetzt können die Leute schon nicht mehr zu großen Teilen schreiben und lesen. Dazu kommt die gesamte Neuzuwanderung und so weiter. Und das nächste ist, dass sie auch nicht mehr sprechen können. Und dann wird nur noch gegrölt und zum Schluss gegrunzt. Und genau das ist diese Massenmenschenhaltung, die daraus resultieren könnte. Und das sind aus meiner Sicht die dramatischen Methoden von totalitären Strukturen, die wir gerade erleben, Menschen zu verdummen und dann indoktrinieren, um sie dann zu führen, um dann den Totalitarismus aufzubauen. Wir sehen hier eine Struktur, wie wir sie schon mal erlebt hatten, aber mit umgekehrten Vorzeichen.
1: Der Spitzenkandidat der AfD in Sachsen-Anhalt, Ulrich Siegmund, ist ja offenbar ein Politiker, das haben ihm auch seine Gegner in den vielen Runden zugestanden, der die Menschen erreicht, der sie, wie man heute sagt, abholt, der sie versteht und deren Nöte versteht. Wenn man das jetzt hier sieht und man stellt sich vor, das könnte eigentlich schon lange verhindert und umgekehrt worden sein, dieses Absacken in den Leistungen, da hat man natürlich tatsächlich die Ahnung, Andreas, es klingt ja manchmal, wenn du es so formulierst, wie eine Verschwörung. Die wollen, dass wir blöder werden. Die wollen, dass es uns nicht so gut geht. Aber das sind ja hier Zustände, die man eigentlich verändern könnte. Offenbar will man es aber nicht.
0: Ja, damit ist es ja die Bestätigung dieser Verschwörungstheorie. Ja, ich glaube, sie wollen das. Weil gebildete Menschen, die frei denken können, die nicht linkskollektiv abgerichtet werden, sondern rechtsindividuell, also individuelle, eigenverantwortliche Persönlichkeiten, dann können die auch ihre eigenen Gedanken sich machen und sind nicht mehr so führbar. Das ist eine ganz wichtige Voraussetzung, wenn eine Demokratie überhaupt funktionieren soll. Eine Demokratie, die nur mit dummen Leuten auf dumme Leute spekuliert, das heißt die gaußsche Verteilungskurve, dass nicht mehr 90% im Prinzip die Zusammenhänge der Wähler nicht mehr verstehen, sondern 95%. Und dann ist natürlich das Ergebnis der Politiker entsprechend der Durchschnittsbildung der Bürger. Und genau das sehen wir ja auch. Wenn eine Frau Reichenegg schon beispielsweise Vorsitzende einer Partei sein kann, einer Bundespartei, dann merken wir doch, wo wir schon gelandet sind.
1: Ja, vielleicht noch der Hinweis, dass in den meisten OECD-Staaten die Ergebnisse bei PISA 2025 schlechter ausfallen als noch 2022. Die findet ja alle 3 Jahre statt. Also Deutschland bildet dabei keine Ausnahme. In den anderen Staaten ist es auch so. Ja, da müsste ich dich jetzt wieder an die Verschwörungstheorie erinnern. Gilt das denn auch für diese Staaten, dass man eventuell an einem Absturz der Bildung interessiert wäre?
0: Ja, natürlich. Das ist ja das, wo wir immer wieder die Vogelperspektive, ich weiß, das hängt einigen zum Hals raus, wenn ich das so oft wiederhole, um das zu erkennen. Wir haben die Schattenregierungen, die alles steuern. Es geht nicht um die Statisten, ja, mit Doppel-A geschrieben, die letztendlich Politiker spielen und Kanzler oder Präsidenten sind, sondern es geht um große Kapitalsammelbecken, die letztendlich bestimmte Ideologien von bestimmten selbsternannten Philanthropen über ihre NGOs nach unten durchtransferieren. Und das, was wir hier erleben, ist eine komplette Verdummung. Und das entspricht Grubenhof-Kalergi-Plan beispielsweise schon in den 20er Jahren, Reduktion der Menschheit und all diese Dinge. Das sind doch keine Verschwörungstheorien, das sind ja Zahlen, Daten, Fakten, die vorliegen. Die Frage ist, inwieweit sie umgesetzt werden.
1: Also man könnte ja auch sagen, es ist die westliche Welt, die zu diesen OECD-Staaten gehört, ne? Also Europa und Amerika und Australien, Neuseeland, Japan, Kanada, Mexiko. Das heißt, es geht um die westliche Welt, die ja tatsächlich im Moment auch in einem Fokus steht. Wir haben hier oft schon gesprochen über BRICS-Länder, die sich formieren gegen den Westen und Shanghai-Organisationen, die eigentlich den Abgesang auf den Westen schon angestimmt haben. Das würde dann deine These natürlich auch wieder stärken.
0: Also wir dürfen nicht vergessen, dass erst einmal die Macht dieser Kapitalsammelbecken nicht unendlich groß ist und auch gestoppt werden kann. Das ist auch ganz wichtig. Und ich glaube einfach, im Osten geht die Sonne auf und im Westen geht sie unter. Das wissen wir alle. Und das passiert gerade vor unseren Augen. Man konzentriert sich jetzt darauf, den Westen so zu destabilisieren. Man hat es schon geschafft durch die große Dekadenz, durch die Massenverdummung, die wir jetzt gerade sehen. Und wenn das abgeschlossen ist, dass dann dieselben Kräfte sich auf den Osten versuchen zu konzentrieren. Und da kommt eben Widerstand. Und wir sehen, dass gerade Putin, wir sehen, dass gerade Xi, wir sehen, dass gerade Modi beispielsweise in Indien, Indonesien, Iran und so weiter mittlerweile eine sehr starke Struktur haben, übrigens vielfältig. Russland hat, glaube ich, 135 verschiedene Sprachen und Dialekte und ganz vielfältige verschiedene Stämme. Also eigentlich entsprechen sie genau den linken Vorstellungen, weil die Vielfalt in Russland wahnsinnig groß ist, aber man respektiert sich untereinander. Und ich glaube, an der Stelle könnten sie dann im Osten scheitern. Heute ist die chinesische Wirtschaft absolut gesehen schon über ein Drittel größer als die US-amerikanische. US-Amerika ist nicht mehr die größte Wirtschaft, sondern es ist China. Und China ist der Leader für eine neue Organisation, SCO, BRICS und so weiter.
1: Was wir natürlich hier in diese Studie mit einbeziehen müssen, wenn wir so ausführlich darüber sprechen, das ist natürlich der Grund, warum stürzt alles ab. Wir haben eine Massenzuwanderung von Menschen, die auch zu Teilen als Analphabeten ins Land kommen. Ich habe gerade hier in Deutschland gesprochen mit einer Mitarbeiterin der Behörden, die für die Integration, die Sprachintegration der Menschen zuständig ist. Und sie spricht da auch von gekauften Zertifikaten, dass man irgendwelche Deutschtests bestanden hätte. Das hätte also doch auch System. Und sie sagt, es ist ganz schwierig, dagegen anzukommen. Und die Frage ist ja auch, es wird ja auch, wenn man jetzt also Zuwandererfamilien aus dieser Massenmigration im Einzelnen anschaut, dann gibt es ja in vielen Familien die deutsche Sprache als Austauschmoment überhaupt nicht. Und das ist ja die Muttersprache, die die Kinder prägt. Und ja, wenn es natürlich diese Sprachschwierigkeiten gibt, wenn die Schüler vielleicht die Lehrer gar nicht richtig verstehen können, dann ist das ja vorprogrammiert und dann ist das hier auch nur eine Zwischenstufe, die wir beleuchten und können in 3 Jahren eine neue Rechnung aufmachen.
0: Richtig. Also das ist genau der Punkt. Und der Staat zeichnet sich ja durch das Staatsvolk aus. Und dazu gehört eben halt auch die Sprache, die Kultur und verschiedene andere Dinge. Insofern haben wir hier einen Verrat an die Volkswirtschaft, ein Verrat an das deutsche Volk an sich. Beim Begriff deutschen Volk, da kriegen viele schon Pickel. Aber in dem Moment, wenn beispielsweise es ja auch heißt, dass man in Zukunft für die Einbürgerung keine Deutschsprachtest mehr machen darf, das wird ja auch von der linken Seite gefordert, weil das wäre eben halt diskriminierend. Also daran erkennt man ja, dass die Zerstörungswut der Bundesrepublik Deutschland die eigentliche Energie.
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3: 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Jetzt Meldungen aus der Trigger FM Redaktion. Rainer Wendt war über 40 Jahre Beamter und bis April 2026 Chef der Deutschen Polizeigewerkschaft. Sein jüngstes Buch mit Frank Henkel heißt Deutschland in der Warteschleife. Ein Land, in dem die Regierung seit anderthalb Jahren Reformen ankündigt und das Parlament dann in die Sommerpause fährt. Den Grund sieht Wendt in einer politischen Klasse, die überhaupt nicht verstehen kann, dass der Staat ihr nicht gehört. Die Parteien, sagt er, haben sich den Staat tatsächlich zur Beute gemacht. Vom öffentlichen Dienst über die Spitzen der Behörden bis zu den Richtern. Überraschend sind der aktuelle deutsche Außenminister Johann Wadephul und sein russischer Kollege Sergei Lavrov am Samstag in New York zu einem Gespräch zusammengekommen. Nach dem rund 20-minütigen Treffen meinte Wadephul, in wesentlichen Punkten sei man uneinig geblieben. Lavrov sagte unterdessen, Wadephul habe lediglich die offizielle deutsche Position vorgetragen. Er habe Notizen hervorgeholt und einen Text verlesen, der vollständig dem entsprochen habe, was Deutschland täglich auch öffentlich erkläre. Nach Angaben des Weißen Hauses haben sich die USA und China auf einen direkten Kommunikationskanal für Zwischenfälle mit künstlicher Intelligenz verständigt. Ziel sei es, bei schwerwiegenden KI-Zwischenfällen schnell Informationen austauschen zu können und eine Eskalation zu verhindern. Der umstrittene Microsoft-Mitgründer Bill Gates sagte derweil in einem am Sonntag ausgestrahlten Interview, künstliche Intelligenz könne in den Händen von Menschen mit bösen Absichten mächtig genug sein, Ereignisse auszulösen, die 1 Milliarde Tote verursachen. Die Trigger FM-Meldungen. 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
0: Keine Deutschsprachtest mehr machen darf. Das wird ja auch von der linken Seite gefordert, weil das wäre eben halt diskriminierend. Also daran erkennt man ja, dass die Zerstörungswut der Bundesrepublik Deutschland die eigentliche Energie ist, die die Kartellparteien steuert. Und deshalb können wir froh sein, dass jetzt momentan eine rechtskonservative Gruppierung, die konservativ sind, also konservativ heißt ja konservieren der Dinge, die sich bewährt haben und eben halt innovativ zu sein für die Zukunft, auch Veränderungen, aber nicht per ideologischem Diktat wie von den Linken. Und deshalb sind ja alle so auch in Aufruhr.
1: So, und in Aufruhr ist das ganze Land durch die Landtagswahl in Sachsen-Anhalt am 6. September, am letzten Sonntag. Die AfD hat klar gewonnen mit 43,8%. Es gibt inzwischen noch Dissens. Was ist eigentlich mit den Briefwahlergebnissen? Warum unterscheiden die sich so eklatant von den vor Ort abgegebenen Stimmen? Kommen wir auch gleich nochmal zu. Und das Ergebnis ist damit von 2021 mehr als verdoppelt worden. Die CDU vom Ministerpräsident Sven Schulze ist völlig abgestürzt auf 17,2%. Die AfD kommt damit auf 39 der 83 Sitze und verfehlt knapp die absolute Mehrheit. Umso wichtiger wäre die Briefwahlthematik nochmal. Die SPD, ich mache ganz kurz, nur ihr habt die Zahlen wahrscheinlich alle auswendig. SPD schneidet ab mit 9,3%, die Grünen mit 8,9, die Linken mit 8,6, BSW 5,3, könnte das Zünglein an der Waage werden. Die FDP ist weg vom Fenster und die Wahlbeteiligung war so hoch wie noch niemals, nämlich bei fast 78%. Dieses Ergebnis wird generell, egal ob Feind oder Freund, als Zäsur gewertet im Inland wie im Ausland. Natürlich interessiert uns mal deine Einordnung.
0: Das Interessante ist erstmal die Wahlbeteiligung. Bei dieser Wahlbeteiligung, die exorbitant hoch ist, ist im Prinzip das Ergebnis für die AfD noch weit höher einzuschätzen, als es wäre, wenn die Wahlbeteiligung drunter ist. Das heißt, in absoluten Zahlen haben sich extrem viele für die AfD ausgesprochen. Und das sind nicht alles Wutwähler und das sind auch keine Nazis, auch wenn man das versucht, immer wieder zu bringen, dass ja alle AfD-Wähler gewissermaßen Nazis sind. Man sagt es zwar nicht, aber man meint es letztendlich. Und wir sehen das auch an den großen Grönemeyer und wie sie alle heißen und Hallervorden im Prinzip, wie sie versuchen, sich vor diesen Karren spannen zu lassen und diesen Extremismus nach außen tragen und die gesamten Menschen verunglimpfen, verurteilen und beleidigen, die einfach nur ihre demokratischen Rechte wahrnehmen wollen. Das finde ich interessant. Ja, und wir sehen dieses Ergebnis, dass offenbar der Ulrich Siegmund die Menschen im Herzen berührt. Und da geht es nicht nur um Emotionen, sondern es geht darum, dass man ihm offenbar abnimmt, dass er es ernst meint. Und auch jetzt nach der Wahl kann man erkennen, dass er offenbar immer wieder sein Gesprächsthema lenkt auf das Land und die Probleme der Menschen, während die Kartellparteien und die Medien unisono eigentlich nur um die Verteilung der Posten sprechen. Das ist für mich auffällig. CDU, SPD, Grüne, Linke und so weiter sind alle nur mit den Verteilungen auseinandergesetzt, während die AfD sich in erster Linie, Frau Weidel hat ja gestern eine beklemmende, großartige Rede gehalten, indem sie deutlich ausgesprochen hat, dass Deutschland pleite ist, nicht auf dem Weg in die Pleite ist, nicht auf dem Weg in Bankrott ist, sondern bereits bankrott ist. Und das ist eine ganz wichtige Aussage. Und wenn dieses Wissen, dass der Kaiser nackt ist, plötzlich einmal so ausgesprochen wird und mehrere Menschen erreicht, dann ist das ein Flächenbrand. Und in dem Moment ist die Bundesrepublik in der Form nicht mehr existent. Das haben viele noch gar nicht verstanden, diese Brisanz dieser Aussage.
1: Was heißt denn das?
0: Das heißt, dass der Staat komplett überschuldet ist. Die gesamte Politik der Vergangenheit in Verbindung mit diesem verfehlten Geldsystem, was nur einer bestimmten, ich sage es mal, Mischpoke dient. Ich darf das ja als Kommentator. Das heißt, die Leiter der entsprechenden NGOs und so weiter. Und man hat das gemacht. Und es ist so, dass diese Pleite, das heißt die Überschuldung der Bundesrepublik Deutschland mit über 20 Billionen Euro Staatsverschuldung. Ich nenne hier die implizite mit dazu. Nicht nur diese 2,7, die man uns immer nennt. Die haben damit nichts zu tun. Der Staat ist nicht mehr in der Lage, seine Staatsaufgaben zu finanzieren. Der Staat muss dringend zusammengestrichen werden auf ein Mindestmaß, um überhaupt noch durch diese Krise durchzukommen. Aber das Geldsystem steht vorm Kollaps. Das muss man auch mal ganz klar sagen. Übrigens weltweit. Man sagt ja, Deutschland ist total überschuldet, USA ist überschuldet, Frankreich ist überschuldet. Die Frage ist ja, bei wem eigentlich? Wer sind denn die Gläubiger, wenn es Schuldner gibt? Ist Italien bei Deutschland verschuldet und Deutschland bei Italien? Dann könnte man die Schulden ja gegeneinander streichen. Man muss erkennen, dass die Schulden gemacht werden über die Kapitalsammelbecken. Schulden auf der einen Seite sind immer die Guthaben und Forderungen der anderen Seite. Und jetzt ist die Frage, wer sind die anderen? Und dann wird klar plötzlich, wie diese BlackRock-Systeme eben halt funktionieren. Und das führt natürlich irgendwann zum kompletten Aderlass und zu einer massiven Verelendung.
1: Die AfD ist natürlich glücklich, die haben sich gefeiert, die haben das Ganze in Sachsen-Anhalt als historischen Durchbruch bezeichnet und der Spitzenkandidat Ulrich Siegmund sprach von einem Zeichen wörtlich, das kaum deutlicher sein könnte und er sprach davon, dass Sachsen-Anhalt Geschichte geschrieben hätte. Siegmund hat sofort klargemacht, wie auch vorher schon, er schließt Kompromisse für eine Koalition aus und er kündigt an, die Werte und Ziele der Menschen, die er versucht zu vertreten, nicht für Machtspielchen preiszugeben. Frau Weidel, das ist ja die Bundesvorsitzende, und Herr Chrupalla auch, die haben hiermit jetzt einen klaren Regierungsauftrag erkannt und Alice Weidel hat betont, die stärkste Partei habe stets den Auftrag zur Regierungsbildung. Und das sieht aber der Kanzler und auch CDU-Chef Friedrich Merz anders. Er nennt das Ergebnis einerseits die schwerste Wahlniederlage, die die CDU seit Jahren, seit Jahrzehnten wörtlich eingefahren habe. Und man sei zutiefst schockiert gewesen in der Partei. Und mit dem Wahltag habe sich nicht nur in Sachsen-Anhalt etwas verändert, sondern in ganz Deutschland. Und jetzt seien Konsequenzen nötig, zur Tagesordnung überzugehen. Das funktioniere jetzt nicht mehr. Aber er hat auch persönliche Rücktrittsgedanken ausgeschlossen. Er sagt, aufgeben ist für mich keine Option. Wir kennen ihn ja. Er ist ein Kämpfer für die gute Sache. Für ihn bleibe auch die Zusammenarbeit mit der AfD tabu. Wir sehen uns gleich noch mal ein paar konkretere Aussagen von ihm an, wo man erkennen kann, er hat überhaupt nicht vor, das so anzuerkennen und zu akzeptieren und seine Leute dicht um ihn herum auch nicht. Der derzeitige Ministerpräsident von Sachsen-Anhalt, Sven Schulze, hat dem Wahlsieger zwar gratuliert, hat aber auch von einem niederschmetternden Resultat gesprochen und hat Abweichler in seiner Fraktion ausgeschlossen. Also er sagt, das kann nicht sein. Und ich glaube, ich habe das richtig verstanden. Ich hoffe, dass ich es richtig verstanden habe. Er ist auch dabei, seinen Rückzug anzukündigen. Was soll er auch sonst machen, oder?
0: Ihn will keiner sehen, ihn will keiner mehr hören. Und wenn er irgendwo auftritt, dann hört er die Pfeifkonzerte. Also ich weiß nicht, Herr Merz ist da ja offenbar stabiler und kann das einfach ab, weil sein Wille, in dieser Position als Kanzler zu sein, es geht ja nicht mal um Macht, es geht um die Position als Kanzler, der ist so groß. Das heißt, die Eitelkeit ist hier bei Herrn Merz so ausgeprägt, dass ihm das einfach wurscht ist und er setzt sich mit dem Hintern drauf und sagt einfach, ich bin Kanzler und ich bleibe es alleine schon, um meine Altersversorgung damit zu regeln. Also ich finde das schon wirklich sehr eigenartig. Wir sehen hier mehrere Aussagen. Also die Aussage, dass die stärkste Partei im Prinzip bestimmt, von wo aus die Regierungsbildung stattfindet. Das ist über Jahrzehnte seit Gründung der Bundesrepublik der Normalfall gewesen. Niemals hätte in den 80er Jahren jemand hinterfragt und gesagt nach dem Motto, dass die stärkste Partei SPD, CDU oder wer auch immer, es sind ja eigentlich nur die beiden, dass die jetzt im Prinzip die Regierung nicht bilden dürfen, weil die ganzen anderen Parteien zusammen vielleicht etwas mehr sind. Da wäre nie einer auf die Idee gekommen. Und so macht man sich die Sache eben halt, wie sie einem gefällt. Und der Siegmund, der macht ganz klar das, was er vor der Wahl gesagt hat. Und das geht jetzt gar nicht darum, dass das eine Hommage an Siegmund ist, denn er muss jetzt natürlich gegen einen unglaublichen Widerstand kämpfen. Alle sind ja jetzt gegen ihn und man wird versuchen, eine Erfolgsstory zu verhindern. Den bisherigen Politikern ist es egal, offensichtlich, ob es dem Land besser geht, wenn sie dabei nur gut wegkommen in ihrer Eitelkeit. Das ist das Perfide. Also ich bin immer wieder überrascht darüber, mit welchen Methoden hier die Zusammenhänge mal eben von heute auf morgen ins Gegenteil verkehrt werden.
1: SPD, Grüne und Linke, die sind alle nicht glücklich. Die haben das Ergebnis als dramatisch eingeordnet. Und die SPD-Landeschefin aus Sachsen-Anhalt, Juliane Klemann, sagte, das Land sei zu schön, um es der AfD zu überlassen. Nun sieht das natürlich fast die Hälfte der Wähler genau andersrum. Die Grünen-Spitzenkandidatin Ziborra Seidlitz, die verwies auf die Ängste von Menschen mit Migrationshintergrund. Das Ding ist ja die ganze Zeit geschürt worden. Das habe ich hier auch selber immer wieder gehört, dass Menschen mit Migrationshintergrund, aber schon in der zweiten oder gar in der dritten Generation hier, also ganz gut assimilierte Deutsche, muss man auch klar als solche bezeichnen, die sagen, ja, aber die haben ja gesagt, da bei der AfD, alle mit Migrationshintergrund, wenn wir an die Macht kommen, müssen raus. Und das wird von den Linken geschürt. Diese Frau Ziborra Seidlitz, das ist ja diese sehr interessante, tätowierte Person, die mal mit einem wirklichen Neonazi liiert war, will sie heute aber nichts mehr davon wissen. Die sprach von einem schwarzen Tag.